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1: Im Südosten Bayerns sind ein paar Wolken unterwegs, da kann es auch mal regnen. Ansonsten ist der Himmel meistens klar und es bleibt trocken. Das Ganze bei Tiefstwerten zwischen 11 und 4 Grad. Tagsüber ist es wieder teils sonnig. Im Südosten ist es erst noch eher wechselhaft mit etwas Regen bei 17 bis 24 Grad. Am Wochenende ist dann der Samstag der schönere Tag. Da scheint die Sonne und es wird wieder wärmer.
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1: Ich bin Gregor Jose Moser. Die islamistischen Terroranschläge vom 11. September 2001 in den USA sind genau 25 Jahre her. Heute wird daran erinnert. Anne Pollmann berichtet aus New York.
2: In New York und an anderen Orten der USA wird heute den tausenden Opfern der Anschläge gedacht. Am Ground Zero, dort wo die Zwillingstürme einmal standen, sollen die Namen der Opfer verlesen werden. Am 11. September 2001 entführten Terroristen insgesamt 4 Flugzeuge. 2 davon flogen in die Türme des World Trade Centers in New York.
1: In der Schweiz sind bei einem schweren Unfall eines niederländischen Reisebusses mehrere Menschen getötet und verletzt worden. Die Polizei hat bislang noch keine konkreten Zahlen nennen können. Der Unfall ereignete sich im Kanton Graubünden im Osten des Landes. Nach ersten Ermittlungen stieß der Bus gegen eine Leitplanke und stürzte von der Straße. Gut eine Woche vor dem Start des Oktoberfestes verhandelt heute das Bayerische Oberste Landesgericht über die Zukunft der Wiesenzelte. Wirt Alexander Egger klagt gegen die jahrhundertealte Praxis, dass die Stadt München auswärtige Bewerber vom Bierzeltgeschäft ausschließt. Er fordert, dass die Vergabe der großen Festzelte europaweit ausgeschrieben wird. Bekommt Egger recht, hätte das Folgen für alle Zeltvergaben auf der Wiesen ab kommendem Jahr. Fehlt noch der Blick zum Fußball. In der Champions League hat der FC Bayern sein Auftaktspiel der Ligaphase gewonnen. Der Rekordmeister besiegte den norwegischen Club Bodø Glimt zu Hause mit 5:0. Leipzig hat dagegen eine Niederlage einstecken müssen. Die Sachsen verloren in Italien beim AC Como mit 1:4.
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1: Im Südosten Bayerns sind ein paar Wolken unterwegs, da kann es auch mal regnen. Ansonsten ist der Himmel meistens klar und es bleibt trocken. Das Ganze bei Tiefstwerten zwischen 11 und 4 Grad. Tagsüber ist es wieder teils sonnig. Im Südosten ist es erst noch eher wechselhaft mit etwas Regen bei 17 bis 24 Grad. Am Wochenende ist dann der Samstag der schönere Tag. Da scheint die Sonne und es wird wieder wärmer.
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1: Im Südosten Bayerns sind ein paar Wolken unterwegs, da kann es auch mal regnen. Ansonsten ist der Himmel meistens klar und es bleibt trocken. Das Ganze bei Tiefstwerten zwischen 11 und 4 Grad. Tagsüber ist es wieder teils sonnig. Im Südosten ist es erst noch eher wechselhaft mit etwas Regen bei 17 bis 24 Grad. Am Wochenende ist dann der Samstag der schönere Tag. Da scheint die Sonne und es wird wieder wärmer.
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0: Seine Fans nennen ihn The Boss.
1: Ladies and gentlemen, Mr. Bruce Springsteen.
0: Er liebt Soul-Musik und hat ein ganzes Album mit Coverversionen von Soul-Klassikern aufgenommen. Er hat seinen kompletten Musikkatalog für 500 Millionen Dollar an Sony Music verkauft. Jetzt Bruce Springsteen mit Human Touch auf Arabella Bayern, Bayerns Musiksender.

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1: Ich bin Gregor Jose Moser. Weltweit und besonders in den USA wird heute an die Terroranschläge vom 11. September 2001 erinnert. Vor genau 25 Jahren hatten Islamisten des Terrornetzwerks Al-Qaida Passagierflugzeuge gekapert und sie in das World Trade Center und das Pentagon gesteuert. Die zentrale Gedenkfeier findet am New Yorker Mahnmal statt, wo früher die Zwillingstürme des World Trade Centers standen. Nach dem schlechten Abschneiden deutscher Schüler bei der neuen PISA-Studie wird weiter über Konsequenzen diskutiert. Grünen-Chefin Brandner hat in der Rheinischen Post gefordert, das sogenannte Kooperationsverbot in der Bildungspolitik abzuschaffen. Das besagt, dass der Bund auf die Bildungspolitik der Länder keinen Einfluss ausüben darf. Gute Ideen dürften nicht an übermäßiger Bürokratie und komplizierten Zuständigkeiten scheitern, so Brandner. Ex-Unionsfraktionschef Spahn hat sich bei den CDU-Mitgliedern seines Wahlkreises für seinen Umgang mit der Leihmutterschaft seines Sohnes entschuldigt. Ende Juli war Spahn deshalb als Fraktionsvorsitzender zurückgetreten. Mehr von Thomas Bleskin.
2: Spahn schreibt, er sei zu feige gewesen, bei dem sensiblen Thema offen Farbe zu bekennen. Mit seinem Mann habe er über Jahre verschiedene Wege zur Familiengründung abgewogen, dabei habe sich seine Haltung zur Leihmutterschaft verändert. Diesen Prozess habe er aber nicht erklärt. Er habe eine schwierige Debatte vermeiden wollen und dadurch am Ende eine noch schwierigere ausgelöst. Das bedauere er zutiefst.
1: In der Fußball-Champions League ist der FC Bayern erfolgreich in die Ligaphase gestartet. Gegen den norwegischen Verein Bodø/Glimt gewannen die Münchner in der heimischen Allianz Arena mit 5:0. RB Leipzig dagegen hat sein Auswärtsspiel gegen Como 1907 mit 1:4 verloren.
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1: Wenn erstmal die Sonne aufgegangen ist, wechseln sich heute Sonnenschein und harmlose Wolken ab. Im Südosten ist die Wolkendecke dichter. Bis zum Nachmittag kann es dort ab und zu regnen. Die Höchstwerte in Bayern heute 17 bis 24 Grad. Zum Start ins Wochenende scheint morgen bei 19 bis 25 Grad oft die Sonne. Am Sonntag überquert uns nach sonnigem Start von Nordwesten her ein Regengebiet. Am Montag setzt sich nach letzten Schauern dann wieder die Sonne durch.
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1: Wenn erstmal die Sonne aufgegangen ist, wechseln sich heute Sonnenschein und harmlose Wolken ab. Im Südosten ist die Wolkendecke dichter. Bis zum Nachmittag kann es dort ab und zu regnen. Die Höchstwerte in Bayern heute 17 bis 24 Grad. Zum Start ins Wochenende scheint morgen bei 19 bis 25 Grad oft die Sonne. Am Sonntag überquert uns nach sonnigem Start von Nordwesten her ein Regengebiet. Am Montag setzt sich nach letzten Schauern dann wieder die Sonne durch.
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1: Ich bin Gregor Jose Moser. Guten Morgen. Wer am 11. September 2001 schon alt genug war, weiß wahrscheinlich heute noch, wo er oder sie gerade war, als es passierte. Die Anschläge der Terrororganisation Al-Qaida mit knapp 3000 Toten, die sich heute zum 25. Mal jähren. Zu diesem Anlass findet in New York eine große Gedenkfeier statt, zu der neben allen lebenden Ex-US-Präsidenten auch der aktuelle Vize Vance erwartet wird. Präsident Trump nimmt dagegen an einer Zeremonie im Pentagon in Washington teil. Die Voraussetzungen für ein mögliches AfD-Verbotsverfahren prüfen. Darum sollte sich eine Bund-Länder-Arbeitsgruppe kümmern, wie ja NRW-Ministerpräsident Wüst von der CDU vorgeschlagen hatte. Der Vorsitzende der Innenministerkonferenz und Innensenator Hamburgs Grote unterstützt den Vorstoß. Eine solche Arbeitsgruppe wäre der nächste logische Schritt, um alle relevanten Erkenntnisse zusammenzuführen, wie der SPD-Politiker dem Kölner Stadtanzeiger gesagt hat. Gut eine Woche vor dem Start des Oktoberfestes verhandelt heute das Bayerische Oberste Landesgericht über die Zukunft der Wiesnzelte. Wirt Alexander Egger klagt gegen die jahrhundertealte Praxis, dass die Stadt München auswärtige Bewerber vom Bierzeltgeschäft ausschließt. Er fordert, dass die Vergabe der großen Festzelte europaweit ausgeschrieben wird. Bekommt Egger recht, hätte das Folgen für alle Zeltvergaben auf dem Oktoberfest ab kommendem Jahr. In der Fußball-Champions League hat der FC Bayern sein Auftaktspiel der Ligaphase gewonnen. Der Rekordmeister besiegte den norwegischen Club Bodø/Glimt zu Hause mit 5:0. Leipzig hat dagegen eine Niederlage einstecken müssen. Die Sachsen verloren in Italien beim AC Como mit 1:4.
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2: Endspurt ins Wochenende und heute zeigt sich das Wetter in Bayern zweigeteilt. Im Südosten erwarten uns viele Wolken, nur selten Sonne und im Tagesverlauf stellenweise auch etwas Regen. Im Nordwesten dagegen bleibt es meist trocken bei einem freundlichen Wechsel aus Sonne und Wolken. Und dazu gibt es Topwerte von 18 bis 26 Grad. Der Arabella Bayern Wettertrend. Am Wochenende wechseln sich im gesamten Freistaat Sonne und Wolken ab. Es bleibt meist trocken, vor allen Dingen am Samstag. Am Sonntag steigt dann im Laufe des Tages in Franken das Schauerrisiko an. Die Nächte, die werden schon ziemlich kühl. Die Tiefstwerte liegen zwischen 13 und 3 Grad. Tagsüber gibt es aber weiterhin sommerliche Werte, 18 bis 26 Grad.
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2: Und damit ist der Countdown zum Wochenende offiziell gestartet. Und das machen wir mit den absoluten Superstars der 70er, 80er und 90er. Gleich für euch die Hooters. Handgemachter Sound mit 500 Miles. Die 90er mit Cher und Love and Understanding. Und wir starten mit Synthie-Pop aus den 80ern. Coole Nummer. Real Life und Send Me an Angel. Guten Morgen.

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1: Ja, noch ist alles ruhig. Leere Flure, verlassene Schreibtische und Stille. Aber nachher tobt hier der Bär. Vorher tobt hier aber noch Sandra aus Augsburg. Sie hat nämlich schon wieder richtig zeitig begonnen. Und ihr Kollege Marco aus dem Reinigungsteam hat uns geschrieben, weil die Truppe jeden Morgen einen Wahnsinnsjob in verschiedenen Büros macht. Und den sieht man leider viel zu selten und würdigt man auch leider viel zu selten. Sandra wuppt nämlich in großen Bürokomplexen die Frühschicht. Seit 16:30 tourt sie dort mit ihrem Reinigungswagen durch die Stockwerke. Wenn die ganzen Angestellten später um 8 dann entspannt mit ihrem ersten Kaffee ins Büro spazieren, hat Sandra schon längst die Teeküchen geschrubbt und richtig viele Mülleimer geleert, die Konferenzräume auf Hochglanz poliert und. Und dann kann der ganz normale Schreibtischwahnsinn losgehen. Sandra, stellvertretend für alle guten Geister in der Gebäudereinigung, danke für den blitzsauberen Frühstart. Du bist heute unser früher Arabella Bayernvogel an diesem Freitag. Und für dich gibt's jetzt 70er, 80er, 90er mit Peter Schilling und Major Tom. Völlig losgelöst auf Arabella Bayern.

80er Disco-Feeling mit Donna Summer und This Time I Know It's For Real hier auf Arabella Bayern. Und jetzt wird's richtig heimelig. Das klirrende Geläut der Kuhschellen, festlich geschmückte Rinder und frischer Duft. Bei uns im Allgäu startet heute eine der traditionsreichsten Zeiten des Jahres, die Viehscheid-Saison. Wenn Hirten und Kühe nach einem friedlichen Sommer auf den Alpen zurück ins Tal ziehen, dann wird das natürlich gebührend gefeiert und heute früh geht's damit auch schon gut los. Ab 8:30 rollt der Tross dann in den ersten Orten wie Oberstdorf, Oberstaufen oder auch in Bad Hindelang ein. Und das ist erst der Auftakt. In den nächsten Tagen folgen Dutzende weitere Termine quer durch die Region. Natürlich immer gepaart mit Festzelt, Blasmusik und frischen Kässpatzen. Da ist alles mit dabei. Einen urigen Freitag und einen fantastischen Start in die Viehscheid-Saison wünschen wir hier mit Arabella Bayern. Bayerns Musiksender, jetzt mit den Spinners und Working My Way Back to You.

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1: Endspurt ins Wochenende und heute zeigt sich das Wetter in Bayern zweigeteilt. Im Südosten erwarten uns viele Wolken, nur selten Sonne und im Tagesverlauf stellenweise auch etwas Regen. Im Nordwesten dagegen bleibt es meist trocken bei einem freundlichen Wechsel aus Sonne und Wolken. Und dazu gibt es Topwerte von 18 bis 26 Grad. Der Arabella Bayern Wettertrend. Am Wochenende wechseln sich im gesamten Freistaat Sonne und Wolken ab. Es bleibt meist trocken, vor allen Dingen am Samstag. Am Sonntag steigt dann im Laufe des Tages in Franken das Schauerrisiko an. Die Nächte, die werden schon ziemlich kühl. Die Tiefstwerte liegen zwischen 13 und 3 Grad. Tagsüber gibt es aber weiterhin sommerliche Werte, 18 bis 26 Grad. Und jetzt für euch 70er, 80er, 90er mit Mike Oldfield und Roger Chapman zusammen. Shadow on the Wall. In 30 Sekunden geht's los. 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

aus dem Top Gun Soundtrack der 80er, Berlin und Take My Breath Away. Hier ist Arabella Bayern, Bayerns Musiksender. Und nun ist es nicht mehr lang, vom 25. September bis zum 7. Oktober nämlich herrscht Boyband-Ausnahmezustand in Düsseldorf. Dort spielen nämlich die Backstreet Boys fast jeden Abend live in der Merkur-Spielarena. Fans aus ganz Europa machen sich auf den Weg, um nochmal in die 90er einzutauchen. Das wird ein Riesenspektakel. Ihr müsst dafür einfach nur das Radio lauter machen. Hier sind sie nämlich, die 90er mit den Backstreet Boys und We've Got It Going On auf Arabella Bayern. 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

Maxi Priest und Wild World hier auf Arabella Bayern. Bayerns Musiksender. Wir haben es 5.52 Uhr, 8 Minuten vor 6 und wir blicken mal kurz aufs Wetter heute. Ein relativ freundlicher Sonne-Wolken-Mix im Großteil Bayerns. Lediglich südöstlich wird es nochmal wolkig mit einem Schauerrisiko so an der Grenze zu Österreich. Und die Top-Werte, die liegen zwischen 17 und 24 Grad heute. Ja, und sehr, sehr hitzig geht es jetzt vorm Oktoberfest-Start zu, und zwar geht es um die Zukunft vom Oktoberfest, um das Aufstellen der Festzelte. Da möchten nämlich einige, dass sich das alles ein bisschen ändert mit der Vergabe der Plätze auf dem größten Volksfest der Welt. Was genau dahinter steckt und was der Stand der Dinge ist und alles, was sonst noch wichtig ist für euren Freitagmorgen, das gibt's im Voll von Dominik Schweiger in den Arabella Bayern Nachrichten. Ich spiele euch vorher noch U2 mit Pride in the Name of Love und London Beat. I've been thinking about you. Guten Morgen.

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1: Ich bin Dominik Schweiger. Guten Morgen. Die islamistischen Terroranschläge vom 11. September 2001 in den USA sind genau 25 Jahre her. Heute wird daran erinnert. Anne Pollmann berichtet aus New York.
2: In New York und in anderen Orten der USA wird heute den tausenden Opfern der Anschläge gedacht. Am Ground Zero, dort wo die Zwillingstürme einmal standen, sollen die Namen der Opfer verlesen werden. Am 11. September 2001 entführten Terroristen insgesamt 4 Flugzeuge. 2 davon flogen in die Türme des World Trade Centers in New York.
1: In 8 Tagen ist es soweit, dann beginnt in München wieder die Wiesn. Aber wer darf beim größten Volksfest der Welt künftig sein Festzelt aufstellen? Darum geht's heute beim Bayerischen Obersten Landesgericht. Ein klagender Wirt will erreichen, dass die großen Festzelte beim Oktoberfest EU-weit ausgeschrieben werden müssen. Seit jeher bekommen in der Regel einheimische Wirte den Zuschlag. Zum Fußball, da ist ja seit dieser Woche die Champions League zurück. Der FC Bayern ist am Abend erfolgreich in die Ligaphase gestartet. In der heimischen Allianz Arena gewannen die Münchner mit 5:0 gegen die Norweger von Bodø/Glimt. RB Leipzig dagegen hat sein Auswärtsspiel gegen den AC Como mit 1:4 verloren.
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3: Da gibt's heute gemischte Wettergefühle, kann man so sagen. So geht's ins Wochenende. Von den oberbayerischen Alpen bis zum Bayerischen Wald startet nämlich der Freitag nochmal wolkig mit vereinzelten Regenschauern. Am Nachmittag und Abend lockert es dann da auf und ganz ausgeschlossen sind lokale Schauer aber nicht. Im restlichen Bayern bleibt es dann meist trocken bei einem freundlichen Mix aus Sonne und Wolken, wobei von Westen her nachmittags zeitweise auch mal dichtere Wolken aufziehen. Und die Temperaturen 17 bis 24 Grad. Der Arabella Bayern Wettertrend. Und morgen dann am Samstag ein Wechsel aus Sonne und Wolken in Teilen Schwabens und Oberbayerns. Zeigt sich die Sonne sogar überwiegend ungestört. Sonntag startet vor allen Dingen im Süden noch länger sonnig, bevor von Norden her dichte Wolken aufziehen. Gebietsweise gibt es ein paar Tropfen, der abends dann auch die Alpen erreicht, dieser Regen. Am Montag verläuft das Wetter dann wechselnd bewölkt mit sonnigen Abschnitten. Nur zwischen den Alpen und dem Bayerischen Wald kann es nochmal nass werden. Die Werte in den nächsten Tagen 19 bis 25 Grad. Nochmal recht sommerlich.
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3: Die wichtigsten Verkehrshinweise aktuell für euch in Bayern 3 Minuten nach 6. A7 Fulda Richtung Würzburg zwischen Hammelburg und Wasserlosen. Gefahr durch einen defekten LKW. Der rechte Fahrstreifen ist hier gesperrt. Und dann gucken wir noch zu den aktuellsten Bayern-Blitzern. Die haben wir auch für euch. Und zwar einmal in der Oberpfalz in Schwandorf. Hier die Friedrich-Ebert-Straße von Hanna. Dankeschön. Und dann sind wir noch in Mittelfranken in Ansbach. Die Residenzstraße hier von Rolf gemeldet. Für mehr einfach Bescheid geben 0800 4177 177.
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3: Schön, dass ihr mit dabei seid. Der Countdown zum Wochenende. Wir zählen runter und begleiten euch in den letzten Stunden, bis es dann endlich soweit ist. Und das machen wir mit 70ern, 80ern, 90ern, die schon jetzt gute Laune verbreiten. Gleich zum Beispiel Joan Jett mit dabei. I love Rock'n'Roll. Sydney Youngblood, If Only I Could. Ace of Base aus Schweden und. Ja, und wir starten mit einer richtig coolen Nummer aus den 80ern. Von Starship, We Built This

0: 6 Uhr, genau 12 Minuten nach 6, das ist euer Freitagmorgen, der Start Richtung Wochenende. Ja, das Wochenende startet und die Sommerferien, die sind auf den letzten Metern. Dienstag geht's wieder los mit dem normalen Schulalltag und auch die Büros sind schon wieder ganz gut gefüllt. Der Sommer 26 neigt sich dem Ende entgegen und der war doch eigentlich ganz klasse, oder?
1: Mein Sommerfazit, für mich ein perfekter Sommer, weil ich die Sonne liebe.
2: Heiß, trocken und wenig Wasser.
3: Gut, zwar heiß, aber die Deutschen beschweren sich ja gerne übers Wetter. Ich versuche das mal nicht zu tun.
4: Wir waren wandern, rodeln, Sommerrodeln.
5: Super. Von mir aus könnte es bis November so weitergehen.
6: An sich immer wieder eine schöne Zeit, auch die Stadt neu zu erleben. Aber Fazit ist immer zu kurz.
0: Und ich habe aber schon mal für euch geschaut. Nächste Woche wird es nochmal richtig sommerlich vom Wetter her. Insofern, wir verlängern den Sommer einfach so ein bisschen für euch. Und dazu gibt es auch noch sommerlichen Sound. 70er, 80er,

John Jett, I love rock and roll. 6.18 Uhr gleich 20 nach 6. Schönen Freitagmorgen. Von den Oberbayerischen Alpen bis zum Bayerischen Wald ist es heute eher bewölkt mit vereinzelten Schauern. Ansonsten gibt es einen trockenen Mix aus Sonne und Wolken bei 17 bis 24 Grad. Und damit guten Morgen hier auf Arabella Bayern. Und da muss man sagen, 5:0, wieder ein deutliches Zeichen mit den Bayern ist wieder zu rechnen. In der Champions League gegen Bodø Glimt gab es am Abend einen eindeutigen Sieg in der heimischen Allianz Arena, also ein gelungener Champions League Auftakt in der Liga-Phase. Und gute News auch bei unseren Basketball-Ladies. Bei der Heim-WM in Berlin haben unsere Frauen nämlich die Europameisterinnen aus Belgien mit 93 zu 74 geschlagen. Somit sind unsere Basketballerinnen jetzt im Halbfinale und da scheint jetzt alles möglich. Drücken wir weiterhin die Daumen. Morgen geht's dann im Halbfinale um 16.30 Uhr gegen Frankreich. Und alles, was sonst noch wichtig ist, das gibt's um halb im Arabella Bayern News Update. Und jetzt für euch 70er, 80er, 90er mit 10cc und Dreadlock Holiday.

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21: Mit Sebastian Uhl, schönen guten Morgen. So schnell gehen 6 Wochen rum. Das letzte Wochenende der Sommerferien steht an und damit auch eine der größten Reisewellen des Jahres. Vor allem aus Richtung Süden rechnet der ADAC mit Staus. Auch in Baden-Württemberg enden die Ferien. Bei uns in Bayern geht kommenden Dienstag wieder die Schule los. Ein schriller Alarmton an Handy und Sirenen, den hat es gestern Vormittag beim bundesweiten Probealarm gegeben. Laut Innenminister Herrmann hat in Bayern alles gut geklappt. Die Bevölkerung sei schnell und zuverlässig erreicht worden. In Sachen Katastrophenschutz sei der Freistaat bestens aufgestellt, so Herrmann. Und Auftakt nach Maß für den FC Bayern in der Champions League. Im ersten Spiel der Ligaphase gab es gestern Abend ein souveränes 5:0 gegen Bodø Glimt aus Norwegen. Jamal Musiala stand erstmals seit seinen Zusammenbrüchen wieder in der Startelf und erzielte direkt ein Tor. Immer gut informiert, mehr Nachrichten für Bayern und die Welt wieder um voll.
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22: Gewoll, endlich Freitag und heute geht es beim Wetter im Freistaat zweigeteilt zu. Von den oberbayerischen Alpen bis rüber zum Bayerischen Wald hängen mehr Wolken am Himmel und es fällt stellenweise Regen. Später schaut zwar ab und zu mal die Sonne durch, aber einzelne Schauer bleiben da uns trotzdem noch erhalten. Ansonsten verläuft der Tag meist trocken bei Sonne und Wolken. Nur nachmittags schieben sich von Westen her vorübergehend etwas dichtere Wolkenfelder rein. 17 bis 24 Grad in der Spitze. Der Arabella-Bahn-Wettertrend, morgen ein schöner Sonne-Wolken-Mix, besonders in Schwaben und Oberbayern viel Sonnenschein. Der Sonntag bringt dem Süden auch erstmal noch viel Sonnenschein. Später gibt es von Norden her einige Wolken, dann kann es gebietsweise auch mal nass werden. Am Montag dann auch wieder Sonne und Wolken. Wir kennen das mittlerweile und lediglich an den Alpen und im Bayerischen Wald tröpfelt es nochmal. Die Temperaturen in den nächsten Tagen 19 bis 25 Grad. Es bleibt sommerlich.
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22: Um 2 Minuten nach 6, halb sieben meine ich natürlich, 2 Minuten nach halb 7, A73 Nürnberg Richtung Feuchti, bitte aufgepasst, Kreuz Nürnberg Süd bei der Überleitung zur A6 Richtung Pilsen, Gefahr durch Gegenstände auf der Fahrbahn, hier hat es nämlich einen Unfall mit mehreren Fahrzeugen gegeben. Dann haben wir die A8 Salzburg Richtung München zwischen Rosenheim West und Irschenberg, hier staut es sich aktuell knappe 20 Minuten plus. Und dann gucken wir noch rüber zu den aktuellsten Bayernblitzern, vielen Dank fürs Melden an unseren Stammhörer Juan, er hat uns nämlich in Diesen am Ammersee in Oberbayern die Bergmiller Straße durchgegeben. Außerdem wird noch fotografiert in Schwandorf in der Oberpfalz in der Friedrich-Ebert-Straße. Dankeschön, Hanna. Wenn ihr noch mehr habt, sagt gerne Bescheid. Kostenlose Nummer 0800 4177 177. Danke.
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22: Und mit Bob Marley and the Wailers in dieser halben Stunde. Could you be loved? Außerdem mit dabei Crowded House. Weather with you.
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22: Und wir starten mit den Pointer Sisters. Ah, ladies first. Jump. Los geht's.
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0: 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Es ist jetzt 6.40 Uhr, 20 vor 7.
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0: So schaut's aus. Es ist das Finale heute angesagt vom Sommerferien-Spezial. Viele verschiedene Serien haben wir in diesen Sommerferienwochen gesucht und eine ist noch offen. Und wer noch nicht im Jackpot für diese Woche ist, der kann das jetzt aller Last-Minute-mäßig noch machen. Denn ich habe noch einen letzten Ausschnitt von der gesuchten Wochenserie. Es gibt noch einen letzten kleinen akustischen Hinweis. Ein kleines akustisches Puzzleteilchen von der Titelmelodie der gesuchten Serie. Hört mal genau hin. Vielleicht hilft euch das nochmal, um gerade noch so in den Jackpot reinzuhüpfen. Ich mache die Musik aus und wir achten genau auf den Ausschnitt. Und bitteschön. Ha, das sind ja auch schon wieder, was? 670 Millisekunden. Das ist keine Sekunde. Irre, was die Redaktion uns da immer auftischt, oder? Boah. Also gut. Wenn ihr jetzt irgendwie noch eine Ahnung habt, ich meine, probiert's einfach. Macht mit 0800 4177 177. Die Nummer ist kostenlos. 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Hüpft jetzt noch rein in den Jackpot. Daumen sind gedrückt und das sind Crowded House. Weather with you. Guten Morgen zusammen. Morgen.

Stevie Wonder und Luther Vandross, Part-Time Lover, hier auf Arabella beim Bayerns Musiksender 648, gleich 10 Minuten vor 7. Heute im Südosten wolkig mit etwas Regen und späteren Auflockerungen. Ansonsten ist es überwiegend trocken mit Sonne und vorübergehend auch mal dichteren Wolken von Westen, aber im Rest bleibt es sonst auch trocken den ganzen Tag über. Das sind doch schon mal ganz gute Aussichten eigentlich unterm Strich für den Start Richtung Wochenende. Und heute Abend machen wir dann bei uns in Bayern fast überall das Licht aus, denn es ist Earth Night angesagt. Anders als bei der sogenannten Earth Hour, im Frühling knipsen wir hier die Lampen ab 22 Uhr nicht nur für eine Stunde aus, sondern eben für eine ganze Nacht. Das soll ein Zeichen gegen die ständige Lichtverschmutzung sein und es ist eigentlich auch gar keine schlechte Idee. Wenn ich mir zum Beispiel angucke, auch bei uns um die Ecke, da gibt es einen großen Supermarkt, der hat auch die ganze Nacht über immer seinen großen Mast an. Da gibt es so einen Mast, oben ist das große Markenlogo dann drauf. Da frage ich mich auch, also wen interessiert das jetzt, ob nachts um 2 Uhr das Ding da beleuchtet ist, oder? Also finde ich gar nicht so schlecht. Heute ab 22 Uhr die Lichter ausschalten für eine ganze Nacht, die man ausschalten kann. Und dann vielleicht sogar mal nach oben gucken in den Sternenhimmel. Und dann dazu natürlich, weil das Radio kann ja anbleiben, 70er, 80er, 90er genießen. So ist es wunderbar. Und alles, was sonst noch wichtig ist für euren Start ins Wochenende, das gibt's dann gleich um voll von Dominik Schweiger in den Arabella Bayern Nachrichten. Und das ist Bob Marley and the Wailers. Guten Morgen.

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13: Ich bin Dominik Schweiger. Guten Morgen.
14: Heute vor 25 Jahren haben die Terroranschläge vom 11. September die Welt erschüttert. Fast 3000 Menschen kamen damals in den USA ums Leben. Heute wird an mehreren Orten an die Opfer erinnert. Julia Wasselkopf berichtet.
15: Vier Passagierflugzeuge sind am 11. September 2001 von 19 Terroristen entführt worden. Zwei Flugzeuge steuerten sie in das World Trade Center in New York. Ein weiteres ins Pentagon bei Washington. Die vierte Maschine stürzte in Pennsylvania ab. Die Anschläge veränderten die Welt. Unter anderem wurden Sicherheitsmaßnahmen an Flughäfen danach massiv verschärft.
14: Nächste Woche geht das neue Schuljahr los und morgen ist außerdem noch Bettenwechsel in vielen Urlaubsorten. Heißt Rückreiseverkehr in Bayern. Der ADAC rechnet fast im gesamten Freistaat mit vollen Autobahnen. Und die Kontrollen an der deutschen Grenze dürften außerdem für zusätzliche Wartezeit sorgen. Der Champions-League-Auftakt war für den FC Bayern ein voller Erfolg. Gegen den norwegischen Club Bodø Glimt stand es am Ende 5:0. RB Leipzig hat dagegen eine Niederlage einstecken müssen, gegen Como aus Italien mit 1:4.
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16: Mensch, hätten die Bayern ja vielleicht RB Leipzig ein paar Tore leihen können, oder dass sie ja auch das Ding gewinnen oder zumindest unentschieden spielen. Naja. Auf jeden Fall, die Bayern sehr gut gestartet und jetzt gucken wir mal, wie das Wetter heute so durchstartet. Es gibt ja unterschiedliche Bedingungen, so kann man es sagen. So geht's ins Wochenende zwischen den Oberbayerischen Alpen und dem Bayerischen Wald. Da ist es wolkig, vereinzelt gibt's Regenschauer. Am Nachmittag dann zwischendurch auch mal ein paar Auflockerungen. Trotzdem sind noch Schauer unterwegs. Der Rest von Bayern, der genießt meist trockenes Wetter mit einem Mix aus Sonne und Wolken. Später dann auch ein paar mehr Wolken, aber da bleibt's dann trotzdem wohl auch trocken. Die Topwerte heute 17 Grad. Am östlichen Alpen. Alpenrand und 24 Grad in Unterfranken rund um Aschaffenburg. Und der Arabella Bayern Wettertrend des Wochenende bringt uns morgen angenehmes Wetter mit einem Mix aus Sonne und Wolken. Und dann am Sonntag von Norden her ein paar Wolken, die dann nach und nach nach Süden durchziehen. Und da gibt es dann später dann auch ein paar Regentropfen. Bis dahin ist es noch recht freundlich. Der Montag auch ein Sonne-Wolken-Mix für euch. Meist trocken, nur zwischen Alpen und Bayerischen Wald ein paar Schauer. 19 bis 25 Grad in den nächsten Tagen.
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16: Um genau 3 Minuten nach 7 die wichtigsten Verkehrshinweise aktuell für euch in Bayern. A3 Linz Richtung Passau zwischen Pocking und Passau Süd. Hier braucht ihr etwa 10 Minuten länger. Und dann haben wir noch die A8 Salzburg Richtung München zwischen dem Inntal-Dreieck und Bad Aibling. Hier ist es aktuell eine knappe halbe Stunde. Und die aktuellsten Bayernblitzer gibt's auch bei uns. Vielen Dank fürs Melden. Und zwar einmal in Altdorf bei Nürnberg, die Hersbrucker Straße, die äußere Hersbrucker Straße, Mittelfranken. Danke an Bernd fürs Durchgeben. Und außerdem wird noch fotografiert in der Oberpfalz in Schwandorf in der Friedrich-Ebert-Straße. Von Hanna kam das rein. Für mehr einfach Bescheid geben 0800 4177 177.
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16: Oh ja.
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16: Und mit den absoluten Superstars von 70ern, 80ern und 90ern. Ich meine, in dieser Stunde, was hat denn da bitte unsere Musikredaktion schon wieder an den Start gebracht? The Who's Who der Musikgeschichte. Die Pet Shop Boys, Fleetwood Mac, Depeche Mode, Freddie Mercury, ABC, Billy Idol und diese wunderbare 80er-Nummer von Kano. Another Life. Richtig cooles Teil. Guten Morgen.

0: Vaya con Dios. Nee, na. Das ist gute Laune am Freitagmorgen um 7.11 Uhr, 11 Minuten nach 7. Schön, dass ihr mit dabei seid. Und wir blicken alle mal ganz weit in die Ferne. Obwohl, so weit ist es gar nicht mehr. Ah ja, da ist es. Ja, genau. Ist gar nicht mehr so weit weg. Da ist es ja schon. Das Wochenende. Worauf freut ihr euch?
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2: Hi, ich bin die Tini und bei uns in Roth ist ja das Fischerfest. Mhm. Da gehe ich mit meiner Family hin, da freue ich mich schon drauf.
3: Servus, hier ist der Tim aus Straubing und Hi. Ich freue mich mega aufs Wochenende, weil ich gehe am Samstag erstmal schön bouldern und dann am Abend noch mit ein paar Freunden was trinken. Das wird mega.
0: Klingt entspannt. Und Charlotte, bei dir?
4: Jetzt, wo es schon ein bisschen frischer ist, bin ich schon wieder im Herbstmodus und ich freue mich schon total, mit meinen Freunden ins Café zu gehen und meinen ersten Chai Latte zu trinken.
0: Ah, das ist immer was ganz Besonderes, oder? So zelebriere ich zum Beispiel immer den ersten Glühwein des Jahres. Da ist noch ein bisschen hin, also das wird noch dauern, aber das ist auch immer so toll, wenn man so das erste so und so Getränk im Jahr, ne? Genauso im Frühjahr dann den ersten Caipirinha oder sowas, ne? Also kann ich sehr, sehr gut nachvollziehen. Lasst es euch gut gehen. Schönes Wochenende mit 70ern, 80ern, 90ern und Arabella Bayern.

richtig coole 80er Nummer von ABC, Look of Love, um 7.18 Uhr, gleich 20 nach 7. Guten Morgen hier auf Arabella Bayern, Bayerns Musiksender. Heute meist trocken bei Sonne und Wolken, von den oberbayerischen Alpen bis zum Bayerischen Wald, allerdings ein bisschen wolkiger, da gibt's auch gebietsweise mal einen Schauer. Und apropos Wetter, das wird ja eigentlich gar nicht so schlecht am Wochenende, Sonne und Wolken und Temperaturen auch nochmal über 20 Grad. Und vielleicht bietet sich da ja nochmal die Gelegenheit, auch in den See zu springen. Die sind natürlich nicht mehr ganz so warm wie jetzt in der ganz heißen Phase im Sommer, das ist schon mal klar, aber die speichern natürlich besser die Temperaturen und trotz der sehr kalten Nächte gibt es zum Beispiel am Ammersee in Oberbayern noch so 20 Grad, auch der Starnberger See ist noch recht angenehm mit 20 Grad, also für eine coole Erfrischung zwischendrin ist das auf jeden Fall nochmal ein Ding. Könnt ihr ja nochmal vorbeischauen am Badesee an diesem Wochenende. Wünsche euch ganz viel Spaß dabei. 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Und alles, was sonst noch wichtig ist für den Freitagmorgen, das hat Sebastian Uhl für euch im Arabella Bayern News Update. Gibt's um halb. Jetzt erstmal ABBA Waterloo.

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14: Mit Sebastian Uhl, schönen guten Morgen. 6 Wochen Sommerferien gehen zu Ende und bevor am Dienstag bei uns in Bayern die Schule wieder losgeht, wird's am Wochenende nochmal voll auf den Straßen. Vor allem aus Richtung Süden rechnet der ADAC an diesem letzten Ferienwochenende mit Staus. Urlauber und Ausflügler werden demnach unterwegs sein. Neben Bayern enden die Ferien auch in Baden-Württemberg. In gut einer Woche geht in München wieder das Oktoberfest los. Schon heute ist es großes Thema vor dem obersten Landesgericht. Es geht um das Vergabeverfahren, das Ex-Wiesenwirt Egger anfechtet. Sein Ziel, die großen Zelte sollen europaweit ausgeschrieben werden. Das würde das Oktoberfest grundlegend verändern. Mit einem Eilverfahren war Egger damit schon gescheitert. Und noch die gute Bayern-Nachricht. Es ist ein beliebtes Spektakel und eine der größten Traditionen in der Alpenregion. Alpabtriebe beginnen an diesem Wochenende. Heute geht's zum Beispiel in Oberstdorf im Allgäu los. Die festlich geschmückten Kühe kehren von den Alpen zurück in die Täler. Immer gut informiert, mehr Nachrichten für Bayern und die Welt wieder um voll.
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15: Der Start ins Wochenende wird gemischt. Es gibt nämlich von den oberbayerischen Alpen bis zum Bayerischen Wald ein paar mehr Wolken. Hin und wieder werden wir da auch nass. Späte Auflockerungen nicht ganz ausgeschlossen, allerdings trotzdem auch hier und da nochmal ein Schauer dann. Im übrigen Bayern bleibt es meist trocken. Hier teilen sich Sonne und Wolken den Himmel, wobei von Westen her nachmittags zwar ein paar kompaktere Wolkenfelder reinkommen, aber da bleibt es trotzdem wohl trocken bei 17 bis 24 Grad. Der Arabella Bahn Wettertrend, Sonne und Wolken das ganze Wochenende über am Himmel. Am Sonntag gibt es dazu dann von Norden her nochmal ein paar mehr Wolken, die hier und da auch ein bisschen Regen mitbringen. Ansonsten bleibt es trocken auch am Montag und die Werte in den nächsten Tagen dann 19 bis 25 Grad.
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15: 7:58, die wichtigsten Verkehrshinweise aktuell für euch in Bayern und wir starten auf der A3 Linz Richtung Passau, zwischen Pocking und Passau Süd etwa 10 Minuten plus. Das war's aber auch schon wieder. Gucken wir noch rüber zu den aktuellsten Bayernblitzern, gemeldet von euch. Vielen Dank einmal an Rolf in Ansbach in Mittelfranken, nämlich die Residenzstraße von ihm, und außerdem wird fotografiert noch in Oberbayern in Diessen am Ammersee in der Bergmillerstraße. Das hatte uns Stammhörer Horan durchgegeben. Wenn ihr noch was habt, was wir nicht haben, einfach anrufen, kostenlose Nummer 0800 4177 177. Dankeschön.
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15: Und mit Bon Jovi. Living on a Prayer. Außerdem die 90er mit NSYNC. Tearing Up My Heart. Und wir starten durch mit Depeche Mode. I just can't get enough.
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Man at Work Down Under hier auf Arabella Bayern, Bayerns Musiksender. Schön, dass ihr mit dabei seid an diesem Freitagmorgen. Und heute ist auch wieder so ein berühmter Gedenk- oder Feiertag oder wie auch immer man das nennen mag. Es ist heute der, Achtung, aufgepasst, keine Nachrichten sind gute Nachrichtentag. Ja, ich sag mal so, da steckt viel Wahrheit drin und ich denk mir sowas auch ähnlich immer, wenn ich zum Briefkasten gehe. Wenn der nämlich leer ist, dann sind zumindest keine Rechnungen drin. Und ganz lustig war das bei meiner Tochter auch mitzuerleben im Prinzip beim Großwerden, beim Erwachsenwerden. Als sie nämlich noch zu Hause gewohnt hat, da hat sie sich immer geärgert, wenn keine Post für sie im Briefkasten war. Jetzt, wo sie mit ihrem Freund zusammenlebt in der eigenen Wohnung, da denkt sie in diesem Fall auch erwachsen. Keine Post ist gute Post. In diesem Sinne, euch einen schönen Start ins Wochenende mit 70ern, 80ern und 90ern. Hier ist so einer. NSYNC, Tearing Up My Heart.

Pet Shop Boys, Suburbia, hier auf Arabella Bayern, Bayerns Musiksender, 7.48 Uhr, gleich 10 Minuten vor 8. Heute gibt's den freundlichen Sonne-Wolken-Mix, im Großteil Bayerns zumindest. Lediglich südöstlich ist es wolkig mit einem Schauerrisiko bei Topwerten von 17 bis 24 Grad. Und Leute, ich bin ganz schön außer Atem. Was für eine Sportwoche, oder? Fußball, Champions League, Tennis, Basketball, WM der Ladies in Berlin, die Heim-WM, die jetzt ja unsere Ladies, ne, im Halbfinale stehen und gegen Frankreich spielen. Damit geht es ja jetzt am Wochenende weiter. Außerdem dann am Wochenende Bundesliga und natürlich auch Formel 1 in Spanien. Ha! Allein bei dem Gedanken an all den Sport gerate ich ins Schwitzen. Und alles, was sonst noch wichtig ist für euren Freitagmorgen, das gibt's um voll von Dominik Schweiger in den Arabella Bayern Nachrichten. Guten Morgen!

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12: Ich bin Dominik Schweiger. Guten Morgen. Von der Rente bis zur Raumfahrt. Der Bundestag schließt heute seine Beratungen über den Bundeshaushalt ab. Auf der Tagesordnung stehen unter anderem die Etats für Arbeit und Soziales sowie für Forschung und Technologie. Den größten Einzelhaushalt verantwortet Sozialministerin Baas. Allein rund 145 Milliarden Euro fließen in die Rentenversicherung und die Grundsicherung im Alter. Die Terroranschläge in den USA heute vor 25 Jahren haben die Welt verändert. Die Vereinigten Staaten erinnern heute mit diversen Veranstaltungen an die fast 3000 Opfer. Noch bis heute sind 4 von 10 Toten bei den Anschlägen der Terrororganisation Al-Qaida aufs World Trade Center, das Pentagon und im Pennsylvania abgestürzten Flugzeug nicht identifiziert. Für 5 Euro einen Film schauen. Das geht am Wochenende in diversen Kinos in Deutschland. Beim sogenannten Kinofest machen mehr als 700 Kinos mit, darunter kleinere Filmkunsttheater, aber auch große Multiplex-Kinos. Eine Übersicht, wer alles mitmacht, gibt's online auf daskinofest.de.
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13: Mit gemischten Wettergefühlen geht's rein in die Wochenendzeit. Heute am Freitag von den Oberbayerischen Alpen bis zum Bayerischen Wald nochmal wolkig mit vereinzelten Regenschauern. Nachmittags und abends lockert's zwar auf, aber ganz ausgeschlossen sind dann lokale Schauer trotzdem nicht. Im restlichen Bayern bleibt es meist trocken mit einem freundlichen Mix aus Sonne und Wolken, wobei von Westen her nachmittags schon ein paar mehr Wolken aufziehen, aber es soll da wohl trocken bleiben. 17 bis 24 Grad gibt's in der Spitze. Der Arabella Bayern Wettertrend morgen und Sonntag sowie auch am Montag grundsätzlich Sonne und Wolken im Wechsel und Temperaturen von 19 bis 25 Grad. Am Sonntag und Montag kann es allerdings ab und zu auch mal von Norden her Regen geben. Am Sonntag ist es nämlich so, dass da Wolken Richtung Alpen ziehen über den Norden hinweg und dann am Montag auch zwischen Alpen und Bayerischen Wald noch mal ein paar Regentropfen.
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13: Um 8:02 die wichtigsten Verkehrshinweise aktuell für euch in Bayern. Und das Gute ist, keine größeren Staus aktuell. Schauen wir eben schnell rüber zu den aktuellsten Bayern-Blitzern, gemeldet von euch. Vielen Dank dafür. Einmal in Augsburg in Schwaben die Karlstraße. Das kam von Michi rein. Dankeschön. Und Melanie hat uns in Fürth in Mittelfranken noch die Mainstraße gemeldet. Wenn ihr noch mehr habt, sagt gerne Bescheid. Kostenlose Nummer 0800 4177 177. Danke, kommt gut an.
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13: Stunden zählen und dann ab ins Wochenende. An der Stelle aber trotzdem auch nochmal einen lieben Gruß raus an unsere Menschen, die in ganz Bayern am Wochenende eben nicht frei machen können. Gibt so viele Berufe, die müssen auch am Wochenende ran. Danke, dass ihr den Laden am Laufen haltet. Und für euch jetzt gleich Roxette, Sleeping in My Car, direkt nach Prince mit Kiss. Kult 80er zum Start in die Stunde hier auf Bayerns Musiksender. 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

0: Lief bei meinem Kumpel damals aus der Clique, Stefan, da lief das Ding immer rauf und runter, die CD von Roxette mit Sleeping in My Car drauf. Hier auf Arabella Bayern, Bayerns Musiksender, 8.11 Uhr, gut 10 Minuten nach 8. Ja Mensch, so schnell kann's gehen. Die Sommerferien sind auf den letzten Metern. Dienstag geht der normale Schulalltag wieder los. Die Büros sind auch schon wieder ganz gut gefüllt. Und der Sommer 2026 neigt sich dem Ende entgegen. Und der war doch schon ganz schön klasse, oder?
1: Mein Sommerfazit. Für mich ein perfekter Sommer, weil ich die Sonne liebe.
2: Heiß, trocken und ein wenig Wasser.
3: Gut, es war heiß, aber die Deutschen beschweren sich ja gerne übers Wetter. Ich versuche das mal nicht zu tun.
4: Wir waren wandern, rodeln, Sommerrodeln.
5: Super. Von mir aus könnte es bis November so weitergehen.
6: An sich immer wieder eine schöne Zeit, auch die Stadt neu zu erleben. Aber Fazit ist immer zu kurz.
0: Definitiv. Und deshalb gibt es nächste Woche von Petrus nochmal eine kleine Sommerverlängerung. Da wird es nämlich auch nochmal recht spätsommerlich schön. Und hier ist Elton John für euch auf Arabella Bayern.

Living on Video, TransX hier auf Arabella Bayern, Bayerns Musiksender, 8:19, gleich 20 nach 8. Von den oberbayerischen Alpen bis zum Bayerischen Wald ist es heute noch mal ein bisschen stärker bewölkt, vereinzelt kann es auch nass werden. Ansonsten gibt es einen meist trockenen Mix aus Sonne und Wolken bei 17 bis 24 Grad. Und Halleluja, 5-0, deutliches Zeichen. Mit den Bayern ist wieder zu rechnen in der Champions League. Gegen Bodø Glimt gab es einen eindeutigen Sieg in der heimischen Allianz Arena. Definitiv ein gelungener Champions League-Auftakt. Und gute News auch bei den Basketball-Ladies. Die sind bei der Heim-WM auch weiter. Unsere Frauen haben nämlich die Europameisterinnen aus Belgien mit 93-74 geschlagen. Und das heißt Halbfinale morgen 16.30 Uhr gegen Frankreich. Also weiterhin Daumen drücken. Und alles, was sonst noch wichtig ist für euren Start in den Freitag, das gibt's um 9:30 von Sebastian Uhl im Arabella Bayern News Update. Und bis dahin 70er, 80er, 90er. Jetzt mit Journey und Wheel in the Sky. Guten Morgen.

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12: Mit Sebastian Uhl, schönen guten Morgen. So schnell gehen 6 Wochen rum. Das letzte Wochenende der Sommerferien steht an und damit auch eine der größten Reisewellen des Jahres. Vor allem aus Richtung Süden rechnet der ADAC mit Staus. Auch in Baden-Württemberg enden die Ferien. Bei uns in Bayern geht kommenden Dienstag wieder die Schule los. Ein schriller Alarmton an Handy und Sirenen, den hat es gestern Vormittag beim bundesweiten Probealarm gegeben. Laut Innenminister Herrmann hat in Bayern alles gut geklappt. Die Bevölkerung sei schnell und zuverlässig erreicht worden. In Sachen Katastrophenschutz sei der Freistaat bestens aufgestellt, so Herrmann. Und Auftakt nach Maß für den FC Bayern in der Champions League. Im ersten Spiel der Ligaphase gab es gestern Abend ein souveränes 5:0 gegen Bodø Glimt aus Norwegen. Jamal Musiala stand erstmals seit seinen Zusammenbrüchen wieder in der Startelf und erzielte direkt ein Tor. Immer gut informiert, mehr Nachrichten für Bayern und die Welt wieder um voll.
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13: Es geht zwiegespalten ins Wochenende sozusagen, denn es gibt zwei Wetterlagen. Zum einen haben wir mal zwischen den oberbayerischen Alpen bis hin zum bayerischen Wald eher wolkiges Wetter heute. Das bedeutet, da kann es auch ab und an mal ein klein bisschen Regen geben. Ansonsten schaut es im Rest von Bayern ganz gut aus mit Sonne und Wolken im Wechsel. Da bleibt es dann trocken und nur am Nachmittag können ein paar mehr Wolken von Westen reinziehen, aber auch da soll kein Regen runterkommen. 17 bis 24 Grad gibt's in der Spitze. Der Arabella Bayern Wettertrend. Morgen dürfen wir uns auf einen schönen Sonne-Wolken-Mix einstellen. Besonders in Schwaben und Oberbayern wird es richtig strahlend sonnig. Sonntag dann im Süden erstmal auch noch viel Sonnenschein, später von Norden her ein paar Wolken, dann kann es gebietsweise auch mal etwas tröpfeln. Montag ähnliches Spielchen, da gibt es auch Sonne und Wolken im Mix und später dann zwischen Alpen und Bayerischen Wald nochmal ein paar Tropfen. Insgesamt in den nächsten Tagen 19 bis 25 Grad.
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13: Um 8:58 die wichtigsten Verkehrshinweise aktuell für euch. Und da haben wir keine größeren Staus, gucken also gleich rüber zu den aktuellsten Bayern-Blitzern. Die haben wir von euch bekommen, vielen Dank dafür. Einmal in Oberbayern, in Burgkirchen an der Alz, die Unterneukirchener Straße, das hat uns Daniela durchgegeben, Dankeschön. Und dann von Wolfi noch die A9 und hier wird bei Reichertshofen fotografiert, da gibt es einen mobilen Blitzer im 120er Bereich. Für mehr gerne Bescheid geben, 0800 4177 177. Dankeschön.
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13: Oh ja.
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13: Und mit einem 80er, auf den ich mich sehr freue. Moti Special, nämlich Don't Be So Shy. Immer noch genial. Genauso wie Blondie. Heart of Glass. Und zum Anfang in dieser halben Stunde gibt es jetzt Shannon für euch. Oh, Brett. Genial. Los geht's.
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0: Johnny Hates Jazz und Shattered Dreams, 8.40 Uhr, 20 vor 9.
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0: Ja, da bin ich wahrscheinlich heute ein bisschen mehr angezündet als sonst eh schon bei diesen Live-Songs, weil es geht heute um Duran Duran. Und ich habe sie in diesem Jahr live gesehen in Stuttgart und nicht nur das, ich durfte auch das Warm-Up-DJ-Set für Duran Duran spielen. Und das war eine Riesenehre. Ich darf das auch in Hamburg und in Köln machen, wenn sie im Oktober nochmal zurückkommen nach Deutschland mit ihrer Tour. Und das ist natürlich schon was ganz, ganz Besonderes, so als DJ, wenn du da für Duran Duran vorher das Warm-Up machen darfst. Und generell ist es sowieso eine Band, die unglaublich viele geile Songs gebracht hat. Da ist es schwer, sich zu entscheiden, welchen man jetzt raussucht, um ihn euch hier als Live-Song zu präsentieren. Und wir haben uns hier entschlossen, euch jetzt View to a Kill live zu geben. Und das war ja damals der Bond-Soundtrack in den 80ern. Und ein riesengeiles Video auch wieder damals mit dem Eiffelturm in Paris, wo dann diese fliegenden VHS-Kameras waren und so weiter. Völlig spektakulär, wie man es halt von Duran Duran damals auch kannte, mit diesen aufwendigen Videos. Hier sind sie für euch, View to a Kill, unser Arabella Bayern Live-Song des Tages.

Herrlich. Moti Special, Don't Be So Shy. Das ist Arabella Bahn, Bayerns Musiksender, um 8.48 Uhr, gleich 10 Minuten vor 9. Schön, dass ihr mit dabei seid an diesem Freitagmorgen. Und wir gucken mal ganz kurz aufs Wetter. Im Südosten heute wolkig mit etwas Regen und später gibt's ein paar Auflockerungen. Trotzdem kann's nochmal nass werden. Ansonsten im Rest von Bayern überwiegend trocken mit Sonne und vorübergehend auch mal dichteren Wolken von Westen. Ja, und heute Nacht, da machen wir bei uns in Bayern mal das Licht aus, denn heute ist Earth Night. Nicht zu verwechseln mit der Earth Hour im Frühling, da knipsen wir die Lampen ja immer so für eine Stunde aus. Aber in dieser kommenden Nacht, da sollen dann ab 10 Uhr alle, die es können, die ganze Nacht über das Licht ausmachen. Das soll ein Zeichen gegen die ständige Lichtverschmutzung sein, die Mensch und Natur mittlerweile mächtig belastet. Und ich muss ganz ehrlich sagen, ich find's gar nicht so schlecht, das mal zu machen, und man könnte auch vielleicht mal gucken, welche Sachen man auch generell einfach mal ausmachen könnte über Nacht. Weil zum Beispiel bei uns gibt es gar nicht weit entfernt einen großen Supermarkt, die haben so einen riesen Mast und oben ist dann halt der Markenname des Supermarkts und der ist halt auch irgendwie die ganze Nacht beleuchtet. Interessiert doch keinen Menschen um 2 Uhr nachts, wenn man da vorbeifährt, ob da jetzt XY Supermarkt ist, ne? Oder? Ich weiß nicht. Also so ein paar Sachen könnte man nachts vielleicht generell abschalten. Also, wer dabei sein will, heute ab 22 Uhr die Earth Night und dann Sternenhimmel genießen und dazu 70er, 80er, 90er. Weil Radio kann man ja anlassen. Alles, was sonst noch wichtig ist für den Freitag, das gibt's um voll in den Arabella Bahn Nachrichten mit Dominik Schweiger. Guten Morgen!

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18: Ich bin Dominik Schweiger. Guten Morgen. Die islamistischen Terroranschläge vom 11. September 2001 in den USA sind genau 25 Jahre her. Heute wird daran erinnert. Anne Pollmann berichtet aus New York.
19: In New York und in anderen Orten der USA wird heute den tausenden Opfern der Anschläge gedacht. Am Ground Zero, dort wo die Zwillingstürme einmal standen, sollen die Namen der Opfer verlesen werden. Am 11. September 2001 entführten Terroristen insgesamt 4 Flugzeuge. 2 davon flogen in die Türme des World Trade Centers in New York.
18: In 8 Tagen ist es soweit, dann beginnt in München wieder die Wiesn. Aber wer darf beim größten Volksfest der Welt künftig sein Festzelt aufstellen? Darum geht's heute beim Bayerischen Obersten Landesgericht. Ein klagender Wirt will erreichen, dass die großen Festzelte beim Oktoberfest EU-weit ausgeschrieben werden müssen. Seit jeher bekommen in der Regel einheimische Wirte den Zuschlag. Zum Fußball, da ist ja seit dieser Woche die Champions League zurück. Der FC Bayern ist am Abend erfolgreich in die Ligaphase gestartet. In der heimischen Allianz Arena gewannen die Münchner mit 5:0 gegen die Norweger von Bodø/Glimt. RB Leipzig dagegen hat sein Auswärtsspiel gegen den AC Como mit 1:4 verloren.
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20: Ja, zum Teil heute Regenschirm und Sonnenbrille mal parat haben. Vor allen Dingen in diesem Bereich vom Bayerischen Wald bis zu den Oberbayerischen Alpen, weil da gibt es erstmal noch ein paar Regentropfen, später lockert es dann mal auf und dann kommen aber trotzdem hier und da nochmal ein paar Schauer runter. Ansonsten im Rest von Bayern genießen wir meist trockenes Wetter mit einem Mix aus Sonne und Wolken und 17 bis 24 Grad. Der Arabella Bayern Wettertrend am Wochenende auch recht ordentlich. Morgen ein Mix aus Sonne und Wolken, es bleibt trocken und am Sonntag geht es auch erstmal freundlich los, später von Norden her ein paar dickere Wolken und dann kann es im Tagesverlauf hier und da auch mal nass werden. Ähnlich am Montag, da gibt es auch Sonne und Wolken, allerdings zwischen Alpen und Bayerischem Wald nochmal der ein oder andere Schauer. Die Temperaturen weiterhin recht sommerlich, eigentlich bei 19 bis 25 Grad.
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20: Die wichtigsten Verkehrshinweise aktuell für euch um 9:03. Keine größeren Staus. Kommen wir gleich zu den aktuellsten Bayern-Blitzern. Dankeschön, Michi, nochmal fürs Durchgeben. In Schwaben in Augsburg die Karlstraße, da wird fotografiert. Und dann habe ich außerdem noch von Daniela in Oberbayern in Burgkirchen an der Alt die Unterneukirchner Straße. Wenn ihr noch was habt, sagt gerne Bescheid. 0800 4177 177. Danke.
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20: Und mit Ugly Kid Joe und Cats in the Cradle spielt ihr euch gleich diesen Hammer 90er. Vorher noch eine absolute Legendenstimme. Aretha Franklin. Freeway of Love. Gute Laune zum Start Richtung Wochenende hier auf Arabella Bayern. Morgen.

Ugly Kid Joe, Cat in the Cradle, die 90er hier auf Arabella Bayern, Bayerns Musiksender. Und wir schauen jetzt mal 39 Jahre zurück, dann landen wir im Jahr 1987. Es war noch die Zeit, in der MTV tatsächlich Musikvideos gespielt hat. Und nicht nur das, sie haben auch Künstlerinnen und Künstler ausgezeichnet mit den MTV Video Music Awards. Und bei der vierten Ausgabe von diesen Video Music Awards gab es insgesamt sagenhafte 9 Awards in einer einzigen Nacht für Video of the Year, Best Special Effects, Best Direction, also beste Regie und so weiter und so fort für ein ganz besonderes Video von David Bowie, Sledgehammer. Peter Gabriel natürlich, was erzähle ich denn damit, David Bowie? Peter Gabriel natürlich, Sledgehammer. Und bis heute ist es offiziell das meistgespielte Musikvideo in der Geschichte des Senders MTV. Und was auch großartig ist, er hält bis heute diesen Rekord. Denn kein einziges Musikvideo hat in der Geschichte der Video Music Awards von MTV je mehr Trophäen an einem Abend gewonnen. Also, dann schauen wir doch mal zurück, nämlich 39 Jahre in den 80ern, 1987. Quasi der Soundtrack zu dem Video. Das ist Peter Gabriel, nicht David Bowie. Es wird Zeit fürs Wochenende. Sledgehammer auf Arabella Bad, Bayerns Musiksender. Schön, dass ihr dabei seid.

Here comes the rain again, the Eurythmics. Naja, gut, also so viel ist jetzt nicht unterwegs. Es ist schon meist trocken bei Sonne und Wolken. Nur von den oberbayerischen Alpen bis zum Bayerischen Wald, da kann es vielleicht auch mal gebietsweise einen kleinen Schauer heute geben. Ja, und deshalb vielleicht auch die Badehose noch gar nicht so weit weglegen. Das Wochenende bringt uns ja nochmal Temperaturen von bis zu 25 Grad. Vielleicht nochmal jetzt einen Sprung in den Seewagen. Zum Beispiel der große Brombachsee in Mittelfranken, der hält sich noch bei spritzigen 20 Grad. Auch der Starnberger See in Oberbayern und am Steinberger See in der Oberpfalz sind es immerhin noch so rund um die 20 Grad. Also vielleicht springt ihr ja doch nochmal rein. Genießt auf jeden Fall euer Wochenende und was für den Start ins Wochenende so alles wichtig ist am Freitag, das gibt's um halb von Sebastian Uhl im Arabella Bayern News Update. Und jetzt the free für euch mit All Right Now.

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10: Mit Sebastian Uhl, schönen guten Morgen. 6 Wochen Sommerferien gehen zu Ende und bevor am Dienstag bei uns in Bayern die Schule wieder losgeht, wird's am Wochenende nochmal voll auf den Straßen. Vor allem aus Richtung Süden rechnet der ADAC an diesem letzten Ferienwochenende mit Staus. Urlauber und Ausflügler werden demnach unterwegs sein. Neben Bayern enden die Ferien auch in Baden-Württemberg. In gut einer Woche geht in München wieder das Oktoberfest los. Schon heute ist es großes Thema vor dem obersten Landesgericht. Es geht um das Vergabeverfahren, das Ex-Wiesenwirt Egger anfechtet. Sein Ziel, die großen Zelte sollen europaweit ausgeschrieben werden. Das würde das Oktoberfest grundlegend verändern. Mit einem Eilverfahren war Egger damit schon gescheitert. Und noch die gute Bayern-Nachricht. Es ist ein beliebtes Spektakel und eine der größten Traditionen in der Alpenregion. Alpabtriebe beginnen an diesem Wochenende. Heute geht's zum Beispiel in Oberstdorf im Allgäu los. Die festlich geschmückten Kühe kehren von den Alpen zurück in die Täler. Immer gut informiert, mehr Nachrichten für Bayern und die Welt wieder um voll.
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11: Zweigeteilt geht es Richtung Wochenende. Wir haben zwischen den oberbayerischen Alpen und dem bayerischen Wald ja ein paar mehr Wolken, die unterwegs sind. Da kann es dann auch mal nass werden. Im Rest von Bayern bleibt es wohl trocken. Bei Sonne und Wolken im Wechsel. Das schaut doch schon mal sehr gut aus. Die Temperaturen heute 17 bis 24 Grad. Das Wochenende morgen trocken bei Sonne und Wolken. Und am Sonntag geht's auch erstmal freundlich los. Später von Norden her ein paar mehr Wolken, dann kann es auch mal nass werden. Am Montag ist im Prinzip so wie heute wieder zwischen den Alpen und dem Bayerischen Wald. Ein paar Tropfen, ansonsten Sonne und Wolken und trocken. Die Temperaturen in den nächsten Tagen stabil bei 19 bis 25 Grad.
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11: 9:30 Uhr, die wichtigsten Verkehrshinweise aktuell für euch in Bayern. A3 in Nürnberg Richtung Linz zwischen Passau-Mitte und Passau-Süd. 10 Minuten extra. A8 München Richtung Salzburg zwischen Traunstein, Siegsdorf, Ost und Anger. Hier auch etwa 10 Minuten plus. Und dann sind wir noch auf der A93 Kiefersfelden Richtung Rosenheim zwischen Brandenburg und dem Inntal-Dreieck. Auch hier etwa 10 Minuten mehr. Und dann gucken wir noch rüber zu den aktuellsten Bayern-Blitzen. Vielen Dank fürs Melden an euch. Dann habe ich von Andrea in Bamberg in Oberfranken die Pödeldorfer Straße durchgegeben bekommen und außerdem wird noch fotografiert in Schwaben in der Karlstraße in Augsburg. Von Michi kam das. Wenn ihr noch was habt, was wir nicht haben, sagt Bescheid. Kostenlose Nummer 0800 4177 177. Dankeschön.
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11: Und mit Whitney Houston in dieser halben Stunde. How will I know? Außerdem eine Kultnummer von Olivia Newton-John und John Travolta, Summer Nights. Und wir starten mit den 80ern, Chaka Khan. Hey Nobody. Legendensong.
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0: You Too, With or Without You, 9:47, gut Viertel vor 10 an diesem Freitag. Und jetzt geht's dann ja gleich weiter mit meiner lieben Kollegin Cora Weidner. Aber vorher müssen wir eine Geschichte ja noch auflösen.
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0: Das Finale unseres Sommerferien-Spezials. Wir haben ja in den Sommerferienwochen immer Serien gesucht aus 70ern, 80ern, 90ern. Und jetzt die letzte Serie, weil eben auch letzte Sommerferienwoche. Und da wollen wir natürlich nochmal wissen, welche Serie war es denn? Und unter anderem im Jackpot mit dabei und gezogen worden Björn aus Siegenburg. Guten Morgen.
2: Carsten, hallo.
0: Björn, du hast mitgemacht bei unserem Hitpuzzle diese Woche.
2: Ja, ich hatte es schon am Montag gehört und habe gedacht, jetzt rufst du doch mal an.
0: Ne? Ja, und jetzt sag doch mal, welche Serie aus 70ern, 80ern, 90ern haben wir denn diese Woche gesucht?
2: Das ist die Serie Knight Rider.
0: Hast du das auch immer geguckt?
2: Ich glaube, auf 3 Folgen alles, ja.
0: Bis auf 3 Folgen alles.
2: Ich werde dieses Jahr 51, also das war früher so ein Highlight.
0: Absolut, oder?
2: Die Mama hat immer gesagt, du darfst eine Stunde Fernsehen gucken oder eine Stunde damals schon Computer spielen. Ich habe Knight Rider, glaube ich, hoch und runter geschaut.
0: Ja, da geht es mir genauso. Und ich war so verrückt auch auf dieses Auto. Und dann gab es mal auf dem Volksfest, gab es mal so eine Losbude. Und da hatten sie auch dieses Auto als Hauptpreis. Ich habe, glaube ich, 60 Mark damals oder so ausgegeben, bis sie mir das Ding dann irgendwann geschenkt haben. Bis sie gesagt haben, komm, ist gut, du brauchst keine Lose mehr ziehen. Hier, nimm's einfach mit.
2: Also ich habe 2 Stück im Keller stehen tatsächlich.
0: Mega. Ja, und dann müsst ihr natürlich jetzt auch auflösen, ob das denn wirklich stimmt, was du gesagt hast. Und natürlich, es ist richtig. Herzlichen Glückwunsch.
2: Danke.
0: Du hast ein DAB Plus Radio im Arabella Bayern Design gewonnen. Das macht sich auf den Weg zu dir.
2: Carsten, vielen, vielen lieben Dank. Ich höre euch immer auf jeden Fall in der Früh. Ne? Also mir gefällt immer der Satz, dein Morgen mit Carsten, auch wenn du mal nicht da bist.
0: Ne? Sehr schön.
2: Und nein, ich höre das echt in der Früh. Ich höre das zu 90% die ganzen Tage. Nee, toll.
0: Wunderbar. Toll,
2: bitte so weiter.
0: Ach Gott, jetzt kann das Wochenende wirklich kommen. Jetzt bin ich schon ein bisschen rot angelaufen hier.
2: Okay.
0: Björn, und ganz viel Spaß mit dem Radio.
2: Ja, vielen lieben Dank.
0: Und jetzt wollen wir natürlich auch nochmal die Titelmusik hören. Die ist so genial, oder? Da gibt's sofort eine Gänsehaut, ich kann's euch sagen. Und egal, was unser Chef jetzt sagt, ich spiele euch jetzt einfach diese Titelmusik komplett aus. 1:16 gibt's jetzt nochmal Knight Rider. Viel Spaß mit dem Radio, wie gesagt, der Björn. Und am Montag gibt's da wieder eine ganz normale, reguläre Ausgabe vom Hitpuzzle. Und hier ist er, Michael Knight. Er kommt.

in Erinnerungen. Mit Turbo Boost Richtung Wochenende. Die gesuchte Wochenserie beim Hitpuzzle. Knight Rider. Hier Sarah Bellerbahn, Bayerns Musiksender. Euch jetzt ganz viel Spaß mit meiner lieben Kollegin Cora Weidner. Ich schicke euch noch Ace of Base durchs DAB Plus Radio, Beautiful Life und Olivia Newton-John und John Travolta sind auch mit dabei. Summer Night.

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13: Ich bin Dominik Schweiger. Die Verbraucherzentralen warnen davor, dass die Krankenkassen nicht genug darauf hinweisen, wenn ihre Beiträge steigen. Das müssen die Kassen nämlich nicht mehr. Genau das kritisiert die Chefin der Verbraucherzentralen POP. David Riemer berichtet.
14: Hintergrund ist eine Regelung im Sparpaket der schwarz-roten Koalition, mit der die bisherige Pflicht zu Anschreiben gestrichen wurde. Begründung: Entbürokratisierung. Aus Sicht der Verbraucherschützerin wird das Sonderkündigungsrecht dadurch faktisch ausgehöhlt. Sie fordert, die Kassen wieder grundsätzlich zur Information per Brief zu verpflichten.
13: Und es geht weiter nach oben mit dem Ölpreis. In der Nacht hat er den höchsten Stand seit Mai erreicht, nämlich fast $110 pro Barrel. Hintergrund sind die neuen Angriffe in der Straße von Hormus. Experten erwarten für uns hier, dass die Spritpreise weiter steigen. Nach und nach dürfte sich der hohe Ölpreis auch auf andere Bereiche, wie zum Beispiel Lebensmittel, auswirken, weil der Transport teurer wird. Immer weniger Menschen versuchen, ohne Kontrolle oder Papiere in die Europäische Union zu kommen. Von Januar bis August hat die Grenzschutzagentur Frontex rund 75 Fälle sogenannter irregulärer Migration registriert. Gut ein Drittel weniger als im Vorjahreszeitraum. Als Gründe nennt Frontex unter anderem Präventionsmaßnahmen in den Herkunftsländern. Nächste Woche geht das neue Schuljahr los und morgen ist außerdem noch Bettenwechsel in vielen Urlaubsorten. Heißt Rückreiseverkehr in Bayern. Der ADAC rechnet fast im gesamten Freistaat mit vollen Autobahnen. Und die Kontrollen an der deutschen Grenze dürften außerdem für zusätzliche Wartezeit sorgen.
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15: Schaut ihr gerade auch skeptisch aus dem Fenster und denkt euch, wo bleibt denn bitte die Sonne? Keine Sorge, die kommt heute auf jeden Fall noch. Von den Alpen bis nach Niederbayern tröpfelt's in der ersten Tageshälfte stellenweise noch aus dichten Wolken. In Franken und der Oberpfalz kommt die Sonne jetzt schon gut durch. Ab dem Nachmittag reißt es dann überall auf. Es trocknet ab und wird richtig freundlich. Höchstwerte 17 bis 23 Grad. Das Wochenende. Morgen am Samstag strahlt an den Alpen von der Früh weg die Sonne. Im Rest von Bayern ziehen vormittags noch so ein paar harmlose Wolken durch. Danach wird es überall sehr, sehr sonnig bei 19 bis 24 Grad. Und am Sonntag wird es dann eher wieder regnerisch.
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16: Schönen Vormittag, Andi hier aus der Arabella Bayern Verkehrszentrale mit den wichtigsten Verkehrshinweisen aktuell für euch in Bayern. Und da schauen wir zuerst auf die A3 Nürnberg Richtung Linz. Wenn ihr da gerade unterwegs seid, braucht ihr eine Viertelstunde länger. Zwischen Passau Mitte und Passau Süd staut sich's auf 2 Kilometern. Dann haben wir einen kaputten Lastwagen, der steht auf der A8 München Richtung Salzburg zwischen Traunstein, Siegsdorf Ost und Neukirchen. Auf dem rechten Fahrstreifen steht der da und dahinter hat sich auch ein 2 Kilometer Stau gebildet, ebenfalls mit einer Viertelstunde, die ihr länger einplanen müsst. 10 Minuten braucht ihr gerade noch länger auf der A93 Kiefersfelden Richtung Rosenheim. Zwischen Brandenburg und Dreieck Inntal steht gerade alles auf 5 Kilometern. 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
15: Servus und schönen Freitagvormittag für alle Eltern, Schüler und Schülerinnen, Lehrer und Lehrerinnen. In Bayern ist es der letzte Freitag der Sommerferien. Das heißt, jede freie Stunde zählt jetzt doppelt. Wir vergessen den Schulstress noch ein ganzes Wochenende lang und genießen die freie Zeit. Schön, dass ihr mit dabei seid auf Arabella Bayern. Ich habe wunderschöne Musik für euch ausgesucht. Bob Marley mit Steer It Up gleich. Cher, Strong Enough und jetzt erstmal Billy Idol und Sweet 16.

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1: Ab heute wird der Schlossplatz in Erlangen in Mittelfranken wieder zur Streetfood-Adresse. Da könnt ihr euch das selber kochen sparen. Bis Sonntag steigt das Foodtruck-Festival mit Essen aus verschiedensten Ländern aus der ganzen Welt, Live-Musik und auch einem Programm für Kiddies. Der Eintritt ist frei, geöffnet heute von 16 bis 22 Uhr, morgen dann ab 12 und am Sonntag nochmal von 12 bis 19 Uhr. Und von wegen Museen sind langweilig. Die Coburger Museumsnacht in Oberfranken, die beweist euch morgen genau das Gegenteil. Von 18 Uhr bis Mitternacht erwarten euch rund um den Hofgarten tolle Ausstellungen. Musik gibt's, Kleinkunst, verschiedene Auftritte und tolles Essen. Da erlebt ihr Coburg bei der Nacht der Sinne ganz, ganz neu und ihr braucht für alle Veranstaltungen nur ein Ticket. Geht's vor Ort für 15 Euro. Für mehr Tipps einfach reinklicken auf arabella-bayern.de oder auch in unsere App. Und jetzt geht's durch den Freitagvormittag. 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
19: Falls ihr heute in der Früh mit Schirm aus dem Haus seid, den könnt ihr für den Nachmittag eigentlich schon wieder wegpacken. Im Süden und Osten Bayerns halten sich zwar noch so ein bisschen dichte Wolken mit einzelnen Tropfen. Weiter nördlich mixt sich die Sonne aber schon fleißig rein und nachmittags gewinnt die Sonne dann im ganzen Freistaat die Oberhand und es bleibt trocken. Temperaturen steigen auf 17 bis 23 Grad heute. Morgen wird dann der beste Tag fürs Wochenende. An den Bergen scheint fast ungestört die Sonne, sonst lockert es schnell auf bei angenehmen 19 bis 24 Grad. Der Sonntag, der startet zwar noch freundlich, dann zieht aber von Norden her teils kräftiger Regen durch.
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20: Schönen Vormittag, Andi hier aus der Arabella Bayern Verkehrszentrale mit den wichtigsten Verkehrshinweisen aktuell für euch in Bayern. Vorsicht auf der A3 Passau Richtung Nürnberg zwischen dem Rastplatz Hofschlag und Beratshausen, wenn ihr da gerade unterwegs seid, da liegen mehrere Gegenstände auf der Fahrbahn. Auf der A8 liegt auch was, München Richtung Stuttgart, und zwar eine Anti-Rutschmatte zwischen München-Obermenzing und dem Kreuz München-West. Und dann noch was von der A8 München Richtung Salzburg zwischen Bergen und Neukirchen, da steht auf 4 Kilometern gerade alles, hier braucht ihr 25 Minuten länger. Gute Fahrt und alle aktuellen Staus auch immer in der kostenlosen Arabella Bayern App.
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Das sind die Pretenders und I'll Stand By You auf Bayerns Musiksender um 10:45. Holt die Schulterpolster raus, wir läuten's Wochenende ein, also langsam jedenfalls. 1985 kam der nächste Track raus und dieser Song, der altert einfach null. Verrücktes Jahr, gegründet hat sich die Truppe damals in Hamburg und benannt haben sie sich tatsächlich nach ihrem Lieblingsgericht in einem indischen Restaurant in London. Das Rezept hat definitiv gezündet. Hier ist für euren Freitag der Kult-Hit von Multispecial, Cold Days, Hot Nights auf Bayerns Musiksender.

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13: Ich bin Dominik Schweiger. Nur Bargeldzahlung möglich. Damit soll bald Schluss sein. Ein Plan von Finanzminister Klingbeil sieht vor, dass alle Geschäfte künftig auch eine digitale Bezahlmöglichkeit anbieten müssen. Wichtig, Bargeld soll weiterhin akzeptiert werden. Mehr von Zoe Tassovali.
14: Beim Kaffee für 3 Euro soll es genauso funktionieren wie beim großen Einkauf. Eine Mindestgrenze fürs digitale Bezahlen soll es nicht geben. Extra Gebühren für Kunden auch nicht. Welches System ein Laden anbietet, darf er grundsätzlich selbst entscheiden. Ausnahmen sind zum Beispiel für Amateursportvereine oder Wohltätigkeitsverbände geplant.
13: Bei dem schweren Busunfall in der Schweiz sind 5 Menschen ums Leben gekommen. Das hat die Polizei im Kanton Graubünden bestätigt. 40 weitere seien verletzt worden, einige davon schwer. Der Bus war mit einer niederländischen Reisegruppe unterwegs. Aus noch unbekannten Gründen ist der Bus wohl gegen eine Leitplanke gekracht und dann von der Straße abgekommen. Im Bundestag geht heute die Haushaltswoche zu Ende, sprich wie viel Geld die Ministerien im nächsten Jahr ausgeben dürfen. Heute geht's um den finanziellen Rahmen in den Bereichen Soziales, Arbeit und Forschung. Für den Bereich von Arbeitsministerin Baas sind mehr als 200 Milliarden Euro geplant, der Großteil für die Rentenversicherung und für die Grundsicherung im Alter. Zum Ferienende drohen am Wochenende wieder volle Straßen und lange Staus. Der ADAC erwartet vor allem auf den Rückreiserouten aus dem Süden und vom Meer viel Verkehr. Betroffen sind neben Bayern und Baden-Württemberg auch die Inntal- und Brenner-Autobahn in Österreich. An der Schweizer Grenze kann es wegen Kontrollen zusätzliche Wartezeiten geben.
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15: Wochenende ist quasi in Greifweite und das Beste, auch das Wetter schaltet ab heute Nachmittag pünktlich auf schön um. Zwischen Allgäu, Alpen und Niederbayern hängen die Wolken erst noch tief. In Franken und der Oberpfalz ist es aber jetzt schon freundlicher. Ab Mittag setzt sich dann Sonne überall in Bayern durch und es bleibt trocken. Dazu gibt es 17 Grad im Süden und bis zu 23 Grad im Norden. Morgen am Samstag lacht vor allem im Süden direkt die Sonne. Weiter nördlich verziehen sich die letzten Wolkenfelder im Laufe des Tages bei warmen 19 bis 24 Grad. Sonntag bringt dann vor allem am Nachmittag eher wieder ordentlich Regen.
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16: Schönen Vormittag, Andi hier aus der Arabella Bayern Verkehrszentrale mit den wichtigsten Verkehrshinweisen aktuell für euch in Bayern. Und den drei längsten Staus, einmal auf der A8 München Richtung Salzburg zwischen Traunstein, Siegsdorf Ost und Anger. 5 Kilometer steht da gerade alles und ihr braucht fast eine halbe Stunde länger. Eine Viertelstunde länger dauert es auf der A9 München Richtung Nürnberg zwischen Manching und Ingolstadt Ost. 5 Kilometer Stau hier und dann nochmal 5 Kilometer Stau in der Gegenrichtung zwischen Pfaffenhofen an der Ilm und dem Kreuz Neufahrn. Hier dauert es 20 Minuten länger. 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
15: Schönen Freitag euch allen wünsche ich. Kurzer Motivationsschub für den Tag. Ab morgen dreht der Spätsommer bei uns in Bayern nochmal so richtig auf. Mit Sonne satt und perfektem Ausflugswetter. Wir stimmen uns hier schon mal ein. Mit Status Quo, Faith Hill und Lionel Richie geht's in diesen Freitagvormittag.

0: Hast du schon Pläne für morgen? Falls ihr noch die perfekte Idee für einen Wochenendausflug sucht, in ganz Bayern neigt sich der Almsommer dem Ende zu und überall wird traditionell der Almabtrieb gefeiert. Richtig spektakulär wird's morgen Mittag in Mittenwald in Oberbayern. Da verlassen die Mittenwalder Schafe ihre Sommerweide in den Bergen. Ab 12 Uhr zieht die gesamte Herde durch den Ort. Philipp Golka von der Touristinfo Mittenwald.
1: Wenn wir davon 500-600 Schafen reden, die im Endeffekt den Almsommer oben verbracht haben, dann sind die allermeisten bei diesem Almtrieb mit dabei. Also mehrere hundert Schafe, die an einem vorbeiziehen. Und dann gehe ich halt mit und dann ist das Fest hinten mit der Stimmung, die einen noch ein bisschen länger zum Bleiben veranlasst.
0: Besser kann man es gar nicht auf den Punkt bringen. Wenn ihr euch das bayerische Brauchtum live anschauen wollt, morgen ab 12 Uhr geht's in Mittenwald los. Verbindet es am besten gleich mit einer schönen Spätsommerwanderung oder einer Brotzeit auf der Hütte.

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24: Kurzer Blick aufs Wetter für eure Wochenendpläne und da gilt ganz klar, alles was draußen stattfindet, am besten auf morgen am Samstag legen. Aber erstmal zu heute, im Süden noch viele Wolken und etwas Regen, in Franken und der Oberpfalz schon ein schöner Mix aus Sonne und Wolken. Nachmittags setzt sich die Sonne dann aber überall durch, Temperaturen 17 bis 23 Grad. Morgen am Samstag wird richtig, richtig schön, an den Alpen scheint direkt die Sonne, sonst wird es tagsüber immer freundlich bei 19 bis 24 Grad. Und am Sonntag dreht das Wetter, nach sonnigem Start zieht von Franken Herr Regen auf.
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25: Schönen Vormittag, Andi hier aus der Arabella Bayern Verkehrszentrale mit den wichtigsten Verkehrshinweisen aktuell für euch in Bayern. Und da schauen wir zuerst auf die A8 München Richtung Salzburg zwischen Siegsdorf West und Anger. 7 Kilometer steht da gerade alles, 30 Minuten müsst ihr mehr einplanen. Fast 20 Minuten länger dauert es auf der A9 München Richtung Nürnberg. Zwischen Manching und Ingolstadt Ost steht auf 5 Kilometern alles. Und dann habe ich noch was von der A92 München-Deggendorf zwischen Moosburg Nord und Landshut West. In beiden Richtungen bitte besonders vorsichtig, da sind gerade Schwäne auf der Fahrbahn unterwegs. 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

Emilia und Big Big World auf Arabella Bayern. Ach, man merkt's an allen Ecken. Die Sommerferien, die biegen auf die Zielgerade ein. Und damit heißt es jetzt auch Abschied nehmen von der Freibadsaison. Im Altstadtbad in Bayreuth könnt ihr heute zum allerletzten Mal für dieses Jahr ins Wasser hüpfen. Nach einem heißen Sommer geht's ab ins Winterquartier, damit die Becken bis Mai auch frisch saniert werden. Auch für die meisten anderen Freibäder ist dann mit dem Schulstart nächste Woche Schluss. Steig mal ab jetzt wieder aufs Hallenbad um. Und hier geht's durch den Freitagmittag mit Clarence Clemens und Jackson Brown. 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
15: Ich bin Dominik Schweiger. Mehr als 50 Milliarden Euro hat der Bund ausgegeben, um die Menschen wegen der Energiekrise zu unterstützen. Das geht aus einer Antwort des Finanzministeriums auf eine Anfrage der Grünen hervor. Allein die Strompreisbremse der Ampel hat gut 16 Milliarden Euro gekostet. Dazu kamen unter anderem die Gaspreisbremse und Energiehilfen für Rentner. Die islamistische Houthi-Miliz hat offenbar eine Insel an einer der wichtigsten Handelsrouten der Welt eingenommen. Sie liegt zwischen dem Roten Meer und dem Indischen Ozean. Gleichzeitig treiben neue Angriffe auf Schiffe in der Straße von Hormuz die Ölpreise weiter nach oben. Ein Barrel hat zeitweise fast 110 Dollar gekostet, so viel wie seit Mai nicht mehr. Arbeitsministerin Baas hält an einer umfassenden Reform der Rente fest. Im Bundestag hat sie versprochen, wer kurz vor der Rente steht, soll sich auf Vertrauensschutz verlassen können. Zoe Tassovali berichtet.
16: Die abschlagsfreie Rente nach 45 Versicherungsjahren ist seit Monaten sehr stark umstritten. Die Rentenkommission will sie abschaffen und Baas unterstützt diesen Vorschlag. Es soll aber gleichzeitig Übergangsfristen geben, damit sich die Regeln nicht plötzlich für Menschen ändern, die kurz vor dem Ruhestand stehen. Baas sagt, ohne Reformen drohen auf Dauer höhere Beiträge oder niedrigere Renten.
15: Die USA gedenken heute der Opfer der Terroranschläge vom 11. September, die sich zum 25. Mal jähren. An den damaligen Anschlagsorten sind Schweigeminuten, Glockenschläge und Lichtinstallationen geplant. In New York verlesen Angehörige am früheren World Trade Center die Namen der Opfer. Präsident Trump wird zu einer Gedenkveranstaltung im Pentagon erwartet.
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14: schaut ihr gerade auch skeptisch aus dem Fenster und denkt euch, wo bleibt denn bitte die Sonne? Keine Sorge, die kommt heute auf jeden Fall noch. Von den Alpen bis nach Niederbayern tröpfelt es in der ersten Tageshälfte stellenweise noch aus dichten Wolken. In Franken und der Oberpfalz kommt die Sonne jetzt schon gut durch. Ab dem Nachmittag reißt es dann überall auf, es trocknet ab und wird richtig freundlich. Höchstwerte 17 bis 23 Grad. Das Wochenende. Morgen am Samstag strahlt an den Alpen von der Früh weg die Sonne. Im Rest von Bayern ziehen vormittags noch so ein paar harmlose Wolken durch. Danach wird es überall sehr, sehr sonnig bei 19 bis 24 Grad. Und am Sonntag wird es dann eher wieder regnerisch.
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17: Schönen Mittag, Andi hier aus der Arabella Bayern Verkehrszentrale mit den wichtigsten Verkehrshinweisen aktuell für euch in Bayern. Und da schauen wir zuerst auf die A7 Füssenreute Richtung Ulm. Zwischen Illertissen und dem Dreieck Hittistetten steht gerade alles auf 7 Kilometern. Da braucht ihr 20 Minuten länger. 40 Minuten mehr müsst ihr einplanen auf der A8 München Richtung Salzburg zwischen Siegsdorf West und Anger. 9 Kilometer Stau hier und 13 Kilometer steht gerade alles auf der A9 München Richtung Nürnberg zwischen Manching und Denkendorf. Da braucht ihr eine halbe Stunde länger. 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
14: Servus, schön, dass ihr mit dabei seid. Fällt's euch abends auch schon so krass auf? Kaum ist es 8 Uhr, ist es stockdunkel. Der Herbst klopft eindeutig an, aber man darf endlich wieder ohne schlechtes Gewissen auf die Couch, oder? Jetzt bringen wir aber erstmal entspannt den Freitag rum. Hier sind die besten Hits auf Bayerns Musiksender. Die Rolling Stones habe ich mit dabei. Elton John und Huey Lewis in the News.

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1: Punkt Viertel nach 12, Halbzeit auf Arabella Bayern. Perfekter Moment, um die Arbeit kurz liegen zu lassen und neue Energie zu tanken. Unser heutiger Musikwunsch kommt von Julia aus Rosenheim. Julia unterrichtet an der Grundschule und stand heute schon im leeren Schulhaus, um die ersten Vorbereitungen fürs neue Schuljahr zu treffen. Montag ist dann noch Konferenz und ihr Fazit: Es fühlt sich komplett surreal an, dass der Schulstart vor der Tür steht. Da kam ganz schön viel Aufregung mit. Und sie braucht jetzt einfach einen Song zum Runterkommen. Den bekommst du, Julia, für dich, dein Kollegium und alle Lehrerinnen und Lehrer in Bayern. Hier sind Laidback mit dem herrlich entspannten Baker Man. Baker.

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7: Falls ihr heute in der Früh mit Schirm aus dem Haus seid, den könnt ihr für den Nachmittag eigentlich schon wieder wegpacken. Im Süden und Osten Bayerns halten sich zwar noch so ein bisschen dichte Wolken mit einzelnen Tropfen. Weiter nördlich mixt sich die Sonne aber schon fleißig rein und nachmittags gewinnt die Sonne dann im ganzen Freistaat die Oberhand und es bleibt trocken. Temperaturen steigen auf 17 bis 23 Grad heute. Morgen wird dann der beste Tag fürs Wochenende. An den Bergen scheint fast ungestört die Sonne, sonst lockert es schnell auf bei angenehmen 19 bis 24 Grad. Der Sonntag, der startet zwar noch freundlich, dann zieht aber von Norden her teils kräftiger Regen durch.
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8: Schönen Mittag, Andi hier aus der Arabella Bayern Verkehrszentrale mit den wichtigsten Verkehrshinweisen aktuell für euch in Bayern. Und da braucht ihr gleich mal 20 Minuten länger auf der A7 Würzburg Richtung Fulda. Zwischen Bad Kissingen, Obertulba und Bad Brückenau-Volkers staut sich gerade auf 5 Kilometern. 8 Kilometer steht ihr auf der A8 München Richtung Salzburg zwischen Siegsdorf West und Anger. Hier braucht ihr 40 Minuten länger und nochmal 40 Minuten, die ihr mehr einplanen müsst, sind es auf der A9 München Richtung Nürnberg zwischen Langenbruck und Denkendorf. 12 Kilometer Stau hier. 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

Freitagmittag und wir starten jetzt mit Vollgas und bester Laune in Richtung Wochenende, würde ich sagen, mit dem nächsten Track und zwar von Hall & Oates, Kiss on My List. Aber passt mal auf, Fun Fact für eure nächste Besserwisser-Runde. Fast jeder denkt ja, Kiss on My List ist die kitschigste Liebeserklärung überhaupt. Daryl Hall, der hat aber mal verraten, der Song ist eigentlich knallhart antiromantisch gemeint. Die Zeile heißt übersetzt nämlich, dein Kuss ist nur das Beste auf meiner Liste, aber eben nur ein Punkt von vielen anderen. So viel dazu. Uns egal, die Nummer, die macht einfach mega Laune. Hier sind Daryl Hall und John Oates mit Kiss on My List.

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5: Ich bin Dominik Schweiger. Mehr als 50 Milliarden Euro hat der Bund ausgegeben, um die Menschen wegen der Energiekrise zu unterstützen. Das geht aus einer Antwort des Finanzministeriums auf eine Anfrage der Grünen hervor. Allein die Strompreisbremse der Ampel hat gut 16 Milliarden Euro gekostet. Dazu kamen unter anderem die Gaspreisbremse und Energiehilfen für Rentner. Die islamistische Houthi-Miliz hat offenbar eine Insel an einer der wichtigsten Handelsrouten der Welt eingenommen. Sie liegt zwischen dem Roten Meer und dem Indischen Ozean. Gleichzeitig treiben neue Angriffe auf Schiffe in der Straße von Hormus die Ölpreise weiter nach oben. Ein Barrel hat zeitweise fast 110 Dollar gekostet, so viel wie seit Mai nicht mehr. Arbeitsministerin Baas hält an einer umfassenden Reform der Rente fest. Im Bundestag hat sie versprochen, wer kurz vor der Rente steht, soll sich auf Vertrauensschutz verlassen können. Zoe Tassovali berichtet.
6: Die abschlagsfreie Rente nach 45 Versicherungsjahren ist seit Monaten sehr stark umstritten. Die Rentenkommission will sie abschaffen und Baas unterstützt diesen Vorschlag. Es soll aber gleichzeitig Übergangsfristen geben, damit sich die Regeln nicht plötzlich für Menschen ändern, die kurz vor dem Ruhestand stehen. Baas sagt, ohne Reformen drohen auf Dauer höhere Beiträge oder niedrigere Renten.
5: Die USA gedenken heute der Opfer der Terroranschläge vom 11. September, die sich zum 25. Mal jähren. An den damaligen Anschlagsorten sind Schweigeminuten, Glockenschläge und Lichtinstallationen geplant. In New York verlesen Angehörige am früheren World Trade Center die Namen der Opfer. Präsident Trump wird zu einer Gedenkveranstaltung im Pentagon erwartet.
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7: Wochenende ist quasi in Greifweite und das Beste, auch das Wetter schaltet ab heute Nachmittag pünktlich auf schön um. Zwischen Allgäu, Alpen und Niederbayern hängen die Wolken erst noch tief. In Franken oder Oberpfalz ist es aber jetzt schon freundlicher. Ab Mittag setzt sich dann Sonne überall in Bayern durch und es bleibt trocken. Dazu gibt es 17 Grad im Süden und bis zu 23 Grad im Norden. Morgen am Samstag lacht vor allem im Süden direkt die Sonne. Weiter nördlich verziehen sich die letzten Wolkenfelder im Laufe des Tages bei warmen 19 bis 24 Grad. Sonntag bringt dann vor allem am Nachmittag eher wieder ordentlich Regen.
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9: Schönen Mittag, Andi hier aus der Arabella Bayern Verkehrszentrale mit den wichtigsten Verkehrshinweisen aktuell für euch in Bayern. Und da schauen wir zuerst auf die A7 Würzburg Richtung Fulda. Immer noch zwischen Bad Kissingen, Obertulbe und Bad Brückenau-Volkers. 7 Kilometer Stau, da verliert ihr aktuell fast 25 Minuten. 40 Minuten länger müsst ihr einplanen auf der A8 München Richtung Salzburg zwischen Siegsdorf-West und Anger. 9 Kilometer Stau und 13 Kilometer Stau haben wir auf der A9 München Richtung Nürnberg zwischen Langenbruck und Denkendorf. Immer noch auch hier eine Dreiviertelstunde, die ihr länger einplanen müsst. Gute Fahrt und alle aktuellen Staus auch immer in der kostenlosen Arabella Bayern App.
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7: Einen wunderschönen Freitag. Morgens gefühlt Winterjacke, mittags schwitzt mal irgendwie im T-Shirt. Also der Herbst ist da. Willkommen im Zwiebellook. Wir machen es uns unkompliziert, die Jacke aus, Radio an und locker durch die Schicht. Schön, dass ihr Arabella Bayern hört. Jetzt mit Europe und The Final Countdown fürs Wochenende.

Urlaub, 1, 2, 3, teilweise sogar 4 Wochen. Aber nach 2, 3 Wochen Strand, nix tun und Kofferleben schleicht sich bei manchen plötzlich vielleicht doch so ein ganz verbotener Gedanke ein. Boah, mein eigenes Kopfkissen oder meine eigene Kaffeemaschine daheim werden ist schon auch irgendwie wieder geil. Da fragt man sich doch, kann man eigentlich zu lange im Urlaub sein? Die Antwort der Schlafforscher lautet tatsächlich ja. Unser Wohlbefinden und die Erholung klettern nämlich in den ersten Tagen steil nach oben, haben wir einen Höhepunkt aber meistens schon nach einer Woche erreicht. Danach gewöhnt sich das Gehirn dran. Der Urlaub wird zur neuen Normalität und wir werden nicht automatisch noch 3-mal erholter. Mein Tipp für euren nächsten Urlaubsantrag, teilt die Tage lieber auf 3-mal eine Woche übers Jahr auf. Dann habt ihr 3-mal die riesige Vorfreude, 3-mal den Erholungskick und dürft euch jedes Mal aufs eigene Bett freuen. Ganz ohne schlechtes Gewissen habe ich tatsächlich dieses Jahr genau so gemacht und kann ich sehr empfehlen.

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14: Kurzer Blick aufs Wetter für eure Wochenendpläne. Und da gilt ganz klar, alles, was draußen stattfindet, am besten auf morgen am Samstag legen. Aber erstmal zu heute. Im Süden noch viele Wolken und etwas Regen. In Franken und der Oberpfalz schon ein schöner Mix aus Sonne und Wolken. Nachmittags setzt sich die Sonne dann aber überall durch. Temperaturen 17 bis 23 Grad. Morgen am Samstag wird richtig, richtig schön. An den Alpen scheint direkt die Sonne. Sonst wird es tagsüber immer freundlicher bei 19 bis 24 Grad. Und am Sonntag dreht das Wetter. Nach sonnigem Start zieht von Franken her Regen auf.
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15: Schönen Mittag wünsche ich euch. Ich bin Arabella aus der Arabella Bayern Verkehrszentrale mit den wichtigsten Hinweisen aktuell für euch in Bayern. Obacht auf der A3 Passau Richtung Nürnberg, hier zwischen Passau Nord und Eicher vorm Wald, da ist ein sehr langsam fahrendes Auto unterwegs. A7 Ulm Richtung Würzburg, die ist gesperrt wegen Bergungsarbeiten zwischen dem Kreuz Feuchtwangen und Wörnitz. Das geht noch bis ungefähr 14 Uhr und vor Ort ist die Umleitung die U35. Auf der A92 München Richtung Deggendorf ist einiges los zwischen Oberschleißheim und Eching-Ost. Hier aktuell eine Dreiviertelstunde Zeitverlust. Die war nämlich kurzzeitig gesperrt, ist jetzt aber wieder offen. Gute Fahrt und alle Staus und Meldungen lest ihr in der kostenlosen Arabella Bayern App.
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früher immer im Karaoke immer gesungen. Fool's Garden und Lemon Tree. Heute Abend heißt bei uns in Bayern Licht aus, Sterne an. Es ist Earth Night und im Gegensatz zu Earth Hour geht das Licht heute für die ganze Nacht aus. In Fürth bleiben zum Beispiel Rathaus, Fußgängerzone und Kirchen komplett dunkel. Nicht wundern. Das schützt vor allem Insekten und Vögel, die durch das Dauerlicht nachts völlig die Orientierung verlieren. Und wer von euch daheim mitmachen will, ihr müsst natürlich nicht im Stockdunkeln sitzen. Einfach draußen die Gartenlampen auslassen oder drinnen die Rollläden runter machen. Schon einfach die Natur. Yeah!

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23: Ich bin Helen Martin. Die Bundesanwaltschaft hat in Berlin Anklage gegen 7 mutmaßliche Mitglieder der islamistischen Terrororganisation Hamas erhoben. Die Männer sollen an der Beschaffung von Waffen für Terroranschläge auf israelische oder jüdische Ziele beteiligt gewesen sein. Die Bild berichtet, dass die Hamas zum Jahrestag des Massakers vom 7. Oktober letztes Jahr Anschläge in Berlin und Wien geplant hatte. Nur Bargeldzahlung möglich. Damit soll bald Schluss sein. Finanzminister Klingbeil plant, dass alle Geschäfte künftig auch eine digitale Bezahlmöglichkeit anbieten müssen. Wichtig, Bargeld soll weiterhin akzeptiert werden. Mehr von Zoe Tassovali.
24: Beim Kaffee für 3 Euro soll es genauso funktionieren wie beim großen Einkauf. Eine Mindestgrenze fürs digitale Bezahlen soll es nicht geben. Extra Gebühren für Kunden auch nicht. Welches System ein Laden anbietet, darf er grundsätzlich selbst entscheiden. Ausnahmen sind zum Beispiel für Amateursportvereine oder Wohltätigkeitsverbände geplant.
23: Die USA gedenken heute der Opfer der Terroranschläge vom 11. September 2001, die sich zum 25. Mal jähren. Präsident Trump wird zu einer Gedenkveranstaltung am Pentagon erwartet. In New York verlesen Angehörige die Namen der Getöteten. Al-Qaida-Terroristen hatten damals 4 Passagierflugzeuge entführt. Bei den Anschlägen kamen fast 3000 Menschen ums Leben. Im Allgäu haben die ersten Viehscheide begonnen, nach einem besonders schwierigen Alpsommer. Wegen Hitze und anhaltender Trockenheit sind auf einigen Alpen Brunnen und Zisternen versiegt. Außerdem ist das Futter knapp geworden. Manche Bauern haben ihre Tiere deshalb vorzeitig ins Tal geholt. Der alpwirtschaftliche Verein sieht darin klare Folgen des Klimawandels.
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0: Schaut ihr gerade auch skeptisch aus dem Fenster und denkt euch, wo bleibt denn bitte die Sonne? Keine Sorge, die kommt heute auf jeden Fall noch. Von den Alpen bis nach Niederbayern tröpfelt es in der ersten Tageshälfte stellenweise noch aus dichten Wolken. In Franken und der Oberpfalz kommt die Sonne jetzt schon gut durch. Ab dem Nachmittag reißt es dann überall auf, es trocknet ab und wird richtig freundlich. Höchstwerte 17 bis 23 Grad. Das Wochenende. Morgen am Samstag strahlt an den Alpen von der Früh weg die Sonne. Im Rest von Bayern ziehen vormittags noch so ein paar harmlose Wolken durch. Danach wird es überall sehr, sehr sonnig bei 19 bis 24 Grad. Und am Sonntag wird es dann eher wieder regnerisch.
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2: Schönen Nachmittag. Ich bin Arabella aus der Arabella Bayern Verkehrszentrale und das ist aktuell los auf den Straßen in ganz Bayern. Auf der A7 Würzburg Richtung Fulda, hier eine ungesicherte Unfallstelle zwischen dem Gramschatzer Wald und dem Dreieck Schweinfurt-Werneck, da auf der linken Spur und hier verliert ihr insgesamt 25 Minuten. Der längste Stau ist gerade auf der A8 München Richtung Salzburg zwischen Siegsdorf West und Anger, 40 Minuten plus bei 8 Kilometer Stau. Wir stehen noch auf die B16 Füssen Richtung Kaufbeuren in Höhe Rosshaupten, hier ein Unfall, da außerdem Personen auf der Fahrbahn, also unbedingt aufpassen, wenn ihr da gerade unterwegs seid. Gute Fahrt wünsche ich euch und alle Staus und Meldungen lest ihr wie immer bei uns in der kostenlosen Arabella Bayern App.
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0: Servus Bayern, hallo Freitag. Leute, die Zielgerade ist erreicht. Der Vormittag ist fast geschafft und das Wochenende ist quasi schon in Griffweite. Was auch immer ihr heute noch auf dem Schreibtisch liegen habt, wir ziehen das jetzt gemeinsam durch. Gute Laune, die besten Songs aus den 70ern, 80ern und 90ern hier auf Bayerns Musiksender. Jetzt mit Virgil Sharkey. 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
1: Wenn ihr gern durch verschiedenste Marktstände bummelt oder spät am Abend einkaufen mögt, dann ab nach Schwaben. In Lauingen gibt's morgen einen Feierabendmarkt mit Kunsthandwerk und langer Einkaufsnacht. Los geht's ab 16 Uhr. Der Markt selbst läuft von 17 bis 23 Uhr und auch die Geschäfte in der Lauinger Innenstadt, die haben extra lang für euch geöffnet. Also genau richtig für so eine Shoppingtour am Abend. Und da entsteht momentan was ganz, ganz Großes in Bad Windsheim in Mittelfranken. Da wird gerade alles für die Landesgartenschau im nächsten Jahr hergerichtet. Der Kurpark und der Landschaftspark werden zu einem riesigen Garten zusammengelegt mit ganz, ganz, ganz viel Wasser zwischendrin. Das neue blau-grüne Herz von Bad Windsheim sozusagen. Die Landesgartenschau ist dann nächstes Jahr vom 29. April bis 3. Oktober. Es gibt aber jetzt schon Dauerkarten ab 70 Euro im Vorverkauf. Ab Dezember dann auch die Tagestickets für 24 Euro. Noch mehr Tipps haben wir für euch immer auf arabella-bayern.de oder auch in unserer kostenlosen App. Schaut's einfach mal rein. Und ich wünsche euch jetzt einen guten Endspurt in Richtung Wochenende mit der Cutting Crew und I Just Died in Your Arms.

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17: Falls ihr heute in der Früh mit Schirm aus dem Haus seid, den könnt ihr für den Nachmittag eigentlich schon wieder wegpacken. Im Süden und Osten Bayerns halten sich zwar noch so ein bisschen dichte Wolken mit einzelnen Tropfen. Weiter nördlich mixt sich die Sonne aber schon fleißig rein und nachmittags gewinnt die Sonne dann im ganzen Freistaat die Oberhand und es bleibt trocken. Temperaturen steigen auf 17 bis 23 Grad heute. Morgen wird dann der beste Tag fürs Wochenende. An den Bergen scheint fast ungestört die Sonne, sonst lockert es schnell auf bei angenehmen 19 bis 24 Grad. Der Sonntag, der startet zwar noch freundlich, dann zieht aber von Norden her teils kräftiger Regen durch.
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18: Schönen Nachmittag, Andi hier aus der Arabella Bayern Verkehrszentrale mit den wichtigsten Verkehrshinweisen aktuell für euch in Bayern und den drei längsten Staus. Wir starten auf der A7 Würzburg Richtung Fulda zwischen Würzburg-Estenfeld und Dreieck Schweinfurt-Werneck. 1 Kilometer steht da alles, aber dafür braucht ihr ganz schön lange, 25 Minuten, die ihr länger einplanen müsst. Über 40 Minuten sind es auf der A8 München Richtung Salzburg zwischen Siegsdorf-West und Bad Reichenhall. 9 Kilometer steht hier alles und 10 Kilometer Stau haben wir nochmal auf der A9 München Richtung Nürnberg zwischen Manching und Denkendorf. Hier fast eine halbe Stunde Zeitverlust. Gute Fahrt und alle aktuellen Staus auch immer in der Arabella Bayern App.
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17: Ich bin Helen Martin. Die ganze Welt schaut in die USA. Da jähren sich heute die Anschläge vom 11. September zum 25. Mal. In diesen Minuten finden zahlreiche Gedenkveranstaltungen statt. Die Zentrale ist am Ground Zero in New York, wo die Zwillingstürme des World Trade Centers standen. Dort werden alle Namen der fast 3000 Opfer vorgelesen. Am 11. September 2001 hatten Al-Qaida-Terroristen 4 Passagierflugzeuge entführt. 2 flogen in die Zwillingstürme des World Trade Centers, 1 ins Pentagon und 1 wurde im US-Bundesstaat Pennsylvania zum Abstürzen gebracht. Die AfD-Bundestagsfraktion hat Kanzler Merz angezeigt. Der hatte die AfD-Forderung nach Remigration als ethnische Säuberung nach Herkunft und Hautfarbe bezeichnet. David Riemer berichtet aus Berlin.
18: Laut Grundgesetz darf ein Abgeordneter zu keiner Zeit wegen einer Äußerung im Parlament gerichtlich verfolgt werden. Es gibt allerdings eine Ausnahme, verleumderische Beleidigungen. Das sieht der parlamentarische Geschäftsführer der AfD-Fraktion Brandner im aktuellen Fall gegeben. Behörden dürfen gegen einen Abgeordneten ermitteln. Für eine Anklage muss der Bundestag allerdings über die Aufhebung der Immunität entscheiden.
17: Der DFB will für Polizeieinsätze bei Hochrisikofußballspielen künftig nicht mehr selbst zahlen, zumindest nicht alles. Wie der Verband mitgeteilt hat, sollen die Kosten mindestens anteilig an die Heimvereine weitergereicht werden. Bisher hat nur Bremen Vereine bei Mehrkosten zur Kasse gebeten, jetzt zieht auch das Saarland nach. Deshalb hat der Verband den Grundsatzbeschluss getroffen. Happy End für ein kleines Eichhörnchen. Das wurde von der Münchner Feuerwehr gerettet. Eine Anwohnerin hatte bemerkt, dass das kleine Eichhörnchen in ungefähr 15 Meter Höhe festsaß. Also hat sie die Feuerwehr gerufen und die ist über eine Drehleiter zum Eichhörnchen hochgestiegen. Jetzt wird das kleine Tier aufgepäppelt und später wieder ausgewildert.
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3: da ist ja wirklich für alle was dabei. In Nordbayern Sonne und Wolken im Mix. In der Oberpfalz bleibt es dicht bewölkt, meistens aber trocken. 19 bis 24 Grad. In Ober- und in Niederbayern dichte Wolken, immer wieder etwas Regen. In Schwaben und im nördlichen Oberbayern bleibt es beim Sonne-Wolken-Mix. Bei 17 bis 22 Grad. Alles klar? Der Arabella Bayern Wettertrend morgen am Samstag. Freundlich Sonne und Wolken bei 25 Grad. Am Sonntag erstmal freundlich, später dann regnerisch bei ähnlichen Maxi-Werten.
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20: Schönen Nachmittag, Andi hier aus der Arabella Bayern Verkehrszentrale mit den wichtigsten Verkehrshinweisen aktuell für euch in Bayern. Und ganz schön viel los, ganz schön viele Meldungen zum Freitagnachmittag. Wir starten auf der A93, diesmal Regensburg Richtung Holledau am Pfaffensteiner Tunnel. Da steht im Tunnel ein defektes Auto, bitte vorsichtig fahren. Weiter geht's auf der A7 Ulm Richtung Füssenreute zwischen Föhringen und Illertissen. Ein Unfall, hier ist der linke Fahrstreifen blockiert und Personen sind auf der Fahrbahn unterwegs. Und aus der Gegenrichtung kommt auch noch was bei der Ausfahrt Bad Grönenbach. Ist eine Ölspur auf der Fahrbahn. Auch hier bitte besonders aufpassen. Dann haben wir noch die A8 mit dabei, München Richtung Salzburg zwischen Siegsdorf West und Anger. 9 Kilometer Stau, da braucht ihr aktuell eine Dreiviertelstunde länger. Und dann nochmal die A8 gerade reingekommen, München Richtung Stuttgart zwischen Dasing und Friedberg. Ein Unfall, hier ist der linke Fahrstreifen betroffen und dahinter hat sich's jetzt auch schon gestaut auf 8 Kilometern und da braucht ihr eine halbe Stunde länger. Gute Fahrt und alle aktuellen Staus auch immer in der kostenlosen Arabella Bayern App.
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3: Es geht rein ins letzte Sommerferienwochenende. Egal, ob ihr Wochenende habt oder noch Ferien oder euch einfach auf zwei freie Tage freut. Genießt es und dreht das Radio laute für JJ Cale gleich für euch. Direkt nach Eros Ramazzotti und hier sind Imagination und Just an Illusion.

JJ Kale auf Arabella Bayern. 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Am Freitagnachmittag, wann habt ihr schon mal die Chance, durch Türen zu spazieren, die eigentlich das ganze Jahr über verschlossen sind? Oder hinter uralte Schlossmauern zu schauen oder in geheime Dachstühle zu linsen? Oder. Das geht am Sonntag, denn da ist bundesweiter Tag des offenen Denkmals. Und ganz Deutschland schaut dafür nach Oberfranken, direkt in unsere bayerische UNESCO-Welterbestadt Bamberg. Dort wird nämlich die riesige bundesweite Eröffnung gefeiert. In ganz Bamberg öffnen dafür 60 historische Gebäude. Ihr dürft kostenlos überall reinschauen. Am Maxplatz gibt's ab 11 Uhr ein buntes Familienfest. Ihr dürft zum Beispiel Handwerkern beim Vergolden zuschauen oder Steinmetzen über die Schulter schauen, vielleicht auch mal Hand anlegen. Dazu fahren kostenlose Shuttlebusse zu den spannendsten Orten. Mit anderen Worten, am Sonntag lohnt sich ein Ausflug ins wunderschöne Bamberg doppelt und dreifach. Noch viel mehr als eh schon. Also, wenn ihr noch nichts vorhabt, schaut vorbei. Aber auch sonst gibt's in Bayern jede Menge andere Veranstaltungen zum Tag des offenen Denkmals. Arabella Bayern, Bayerns Musiksender, der große eine Erfolg für Daryl Live. You spin me round auf Arabella Bayern. 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
15: Meistens bleibt's trocken heute Nachmittag und Richtung Abend, aber halt nicht überall. In Nordbayern Sonne und Wolken im Mix, in der Oberpfalz sind die Wolken dichter und in Teilen Ober- und Niederbayerns dichte Wolken und da kann es tatsächlich nochmal regnen. Im Allgäu und in Teilen Oberbayerns dann wiederum ein Sonne-Wolken-Mix und es bleibt trocken bei 17 bis 22 Grad. Der Arabella Bayern Wettertrend. Morgen wird es deutlich freundlicher bis 25 Grad. Am Sonntag zwar ähnliche Temperaturen, aber ein klares So-Lala. Erstmal noch ganz nett. Später ziehen Wolken mit Regen auf.
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16: Schönen Nachmittag, Andi hier aus der Arabella Bayern Verkehrszentrale mit den wichtigsten Verkehrshinweisen aktuell für euch in Bayern. Und da solltet ihr die A3 Frankfurt Richtung Würzburg, insbesondere zwischen Aschaffenburg Ost und Goldach aktuell meiden. Hier läuft gerade die Unfallaufnahme, da hat's gekracht. Bitte unbedingt in dem Stau an die Gasse für die Rettungsfahrzeuge denken. Hier ist alles komplett abgesperrt, also da geht gerade gar nichts. Dann schauen wir weiter auf die A8 München Richtung Salzburg. Zwischen Bergen und Anger steht ihr gerade auf 10 Kilometern und müsst 45 Minuten mehr einplanen. Und eine Dreiviertelstunde länger dauert es auch auf der A9 München Richtung Nürnberg zwischen Langenbruck und Denkendorf. 14 Kilometer Stau. Und obwohl es nur 4 Kilometer Stau sind auf der A93 Weiden Richtung Holledau, haben wir hier gerade den längsten Stau zwischen Regenstauf und Regensburg-Pfaffenstein. Da braucht ihr eine Stunde länger. Gute Fahrt und alle aktuellen Staus auch immer in der kostenlosen Arabella Bayern App.
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New Radicals, you get what you give auf Arabella Bayern, Bayerns Musiksender. Sein größter Erfolg war gleichzeitig sein schwierigster im Studio. John Mellencamp und Jack and Diane. Als ich die Gitarre spielte, klang's großartig. Aber ich konnte eigentlich nie in einer Band spielen, hat er sich mal beschwert. Und deswegen wirkt diese Anordnung auch so komisch. Er spielt, er stoppt, er spielt, er stoppt. Nicht besonders musikalisch, gibt er selber zu. Aber genau das war der Reiz. Und dann dieses Klatschen im Song. Das war nur Hilfestellung für das Tempo und sollte eigentlich rausgeschnitten werden. Und dann im Studio haben sie erkannt, dass ohne dieses Klatschen der Sound eigentlich ziemlich fad wäre. Und deswegen haben sie es drin gelassen. Heute vor 44 Jahren war John Hugo Mellencamp, wie er sich damals genannt hat, der einzige Sänger, der 2 Singles in den US Top 10 hatte. Genauso wie ein Nummer 1 Album. Und das alles im Grunde wegen Jack and Diane, seiner Single, die ihm so Kopfzerbrechen bereitet hat. Hier ist sie auf Arabella Bayern.

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15: Ich bin Helen Martin. Es war ein Ereignis, das die Welt in ein davor und ein danach geteilt hat. Die islamistischen Terroranschläge vom 11. September 2001. Aktuell laufen in den USA verschiedene Veranstaltungen, um der fast 3000 Opfer zu gedenken. Die Hauptzeremonie ist in New York. Dort waren am 11. September zwei Flugzeuge in die Zwillingstürme des World Trade Centers geflogen. Insgesamt wurden damals 4 Passagierflugzeuge entführt. Eins flog ins Pentagon, das vierte wurde im US-Bundesstaat Pennsylvania zum Abstürzen gebracht. Nächsten Dienstag geht in Bayern die Schule wieder los und Kultusministerin Stolz sagt, dass die Unterrichtsversorgung gesichert ist. Allerdings räumt die Freie Wählerministerin auch ein, dass die Situation insgesamt angespannt sei. Zum Schulstart gibt's 20.000 Schüler mehr als letztes Schuljahr, aber keine einzige neu geschaffene Lehrstelle. Hintergrund sind Sparmaßnahmen der Staatsregierung. Wie geht es weiter in Sachen Social-Media-Verbot für Kinder und Jugendliche? Bundesbildungsministerin Prien will im Oktober erste Eckpunkte für gesetzliche Regelungen mitteilen. Tanja Wagner berichtet.
16: Eine Expertenkommission hatte Vorschläge ausgearbeitet, darunter etwa ein verpflichtendes KI-Seepferdchen. Im Raum steht auch eine gesetzliche Mindestaltersgrenze von 13, damit Jugendliche Social-Media-Accounts eigenständig nutzen können. Auch sollen Handys deutschlandweit bis zur 7. Klasse aus den Schulen verbannt werden. Die Bildungsministerin ist demgegenüber offen.
15: Wer den Kaffee beim Bäcker mit der Karte zahlen will, der soll das künftig auf jeden Fall auch machen können. Finanzminister Klingbeil will, dass Geschäfte, Restaurants und Co. künftig mindestens eine Möglichkeit anbieten müssen, mit Karte zu zahlen, also EC-Karte, Handy oder Uhr. Und das soll eben auch für kleine Beträge gelten. Mit Bargeld zahlen bleibt aber auch weiter möglich.
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4: Meistens bleibt's trocken heute Nachmittag, es sei denn, ihr seid in so einem kleinen Streifen zwischen Ober- und Niederbayern unterwegs. Da kann es gebietsweise mal kurz tröpfeln. Davon abgesehen, meist ein schöner Sonne-Wolken-Mix, wobei die Wolken in der Oberpfalz dichter sind. 17 bis 22 Grad in der Spitze. Der Arabella-Bayern-Wetter-Trend morgen recht freundlich bis 25 Grad. Ähnliche Maxi-Werte auch am Sonntag, da am Anfang auch mal noch ganz okay. Später ziehen allerdings aus Richtung Nordwesten dichte Wolken rein und die bringen Regen mit sich.
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17: Der Weg von der Arbeit nach Hause dauert heute ein bisschen länger. Trotzdem einen schönen Feierabend euch, Andi hier aus der Arabella Bayern Verkehrszentrale mit den wichtigsten Verkehrshinweisen aktuell für euch in Bayern. Und dem großen Sorgenkind, der A3 Frankfurt Richtung Würzburg. Einmal zwischen Aschaffenburg und Goldach, 7 Kilometer steht da gerade alles. Hier braucht ihr eine Stunde länger und nochmal eine Stunde länger ist es dann zwischen Wertheim-Lenkfurt und Würzburg-Kist. Auch hier 4 Kilometer Stau. Nein, das dauert auf jeden Fall. A9 München Richtung Nürnberg, auch hier eine Dreiviertelstunde, die ihr länger einplanen müsst zwischen Langenbruck und Denkendorf. 12 Kilometer Stau habe ich hier für euch. Gute Fahrt und alle aktuellen Staus auch immer in der kostenlosen Arabella Bayern App.
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4: Wir nähern uns dem Wochenende und Lindau feiert am Sonntag seine Fußgängerzone mit einem großartigen Jubiläum, 50 Jahre Fußgängerzone. Und da zeigen sie unter anderem, wie es dort eben früher in der Altstadt ausgeschaut hat, mit großen Fotos in der Fußgängerzone. Es wird gefeiert. Mit anderen Worten, Lindau lohnt sich am Wochenende aber sowas von. Was sonst noch los ist in Bayern, jetzt zum Erleben. Ich habe Premium-Tipps für euch nach Manfred Mann, Salt-N-Pepa und Madonna, Like a Virgin.

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1: Wenn ihr morgen Bock auf Action habt, in Marktzeulen in Oberfranken, da brettern wieder die Seifenkisten den Berg runter. Natürlich gibt's auch wieder einen Preis für die coolste Seifenkiste. Dazu erwarten euch coole Drinks und abends eine After-Race-Party. Kostet nix. Die ersten Rennen starten um 14 Uhr. So, Hände hoch, wer von euch kann jodeln? Ich kann's nur unter der Dusche. Aber genau deswegen sollten wir uns das eigentlich mal anschauen. Am Sonntag in Bad Hindelang im Allgäu. Beim 76. Allgäuer Lieder- und Jodlertag. Um 10.30 Uhr geht's los am Scheidplatz auf der Aach mit einem Frühschoppen und Musik. Ab 13 Uhr stehen dann über 25 verschiedene Jodlerinnen und Jodler und Gesangsgruppen auf der Bühne. Und zwar solche, die das richtig gut können. Und abends ab 17 Uhr gibt's nochmal Live-Musik zum Ausklang. Der Eintritt auch hier frei.

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19: Meistens ein schöner Sonne-Wolken-Mix und überwiegend bleibt's auch trocken. Nur so in einem kleinen Streifen zwischen Ober- und Niederbayern kann's am Nachmittag noch mal kurz etwas tröpfeln. Das liegt daran, dass da die Wolken etwas dichter sind. Auch in der Oberpfalz kommen die Wolken dichter her, aber da bleibt es trocken. 17 bis 22 Grad. Der Arabella Bayern-Wettertrend morgen am Samstag fast im gesamten Freistaat freundlich, sonnig, 25 Grad. Der Sonntag erstmal noch genauso, später ziehen am Nachmittag dichte Wolken auf und dann regnet es vielerorts.
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8: Schönen Feierabend, Andi hier aus der Arabella Bayern Verkehrszentrale mit den wichtigsten Verkehrshinweisen aktuell für euch in Bayern und den längsten Staus. Da haben wir nämlich zweimal die A3 Frankfurt Richtung Würzburg zwischen Seligenstädter Dreieck und Goldbach. 12 Kilometer steht ihr da gerade und eine Stunde mehr müsst ihr einplanen. Eine Stunde länger dauert es auch nochmal auf der A3, diesmal aber Passau Richtung Nürnberg zwischen Laber und Parsberg. 6 Kilometer Stau hier und dann gehen wir weiter auf die A8 München Richtung Salzburg zwischen Siegsdorf West und Anger. 8 Kilometer Stau und 35 Minuten ungefähr, die ihr länger braucht. 40 Minuten verliert ihr noch auf der A9 München Richtung Nürnberg zwischen Langenbruck und Denkendorf. Da sind es 11 Kilometer Stau. Gute Fahrt, ganz viel Geduld und alle aktuellen Staus findet ihr auch immer in der kostenlosen Arabella Bayern App.
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16: Ich bin Helen Martin. Gesundheitsminister Linnemann will die Pflege in Deutschland grundlegend umbauen. Das hat er der Frankfurter Allgemeinen Zeitung gesagt. Eine Expertenkommission soll deshalb Vorschläge für eine große Reform machen. Zoe Tassovali hat die Einzelheiten.
17: Die Reform soll dann schon im kommenden Jahr greifen. Gleichzeitig drängt aber ein akutes Geldproblem. Der Pflegeversicherung fehlen im kommenden Jahr voraussichtlich 8 Milliarden Euro. Deshalb arbeitet die Koalition bereits an einem ersten Reformpaket. Es soll die Ausgaben bremsen und mehr Geld ins System bringen, möglichst ohne die Beiträge für alle anzuheben.
16: 25 Jahre ist es heute her, dass in den USA 4 Passagierflugzeuge von islamistischen Terroristen entführt wurden. 2 flogen ins World Trade Center in New York, 1 ins Pentagon und 1 stürzte im US-Bundesstaat Pennsylvania ab. Fast 3000 Menschen kamen ums Leben. Zum Jahrestag der Anschläge hat es mehrere Gedenkveranstaltungen gegeben. Die Zentrale war in New York, dort wurden unter anderem die Namen aller Opfer vorgelesen und es gab mehrere Schweigeminuten. Die Vereinigten Arabischen Emirate wollen 10 Milliarden Euro in Bayern investieren. Das Abkommen hat Ministerpräsident Söder nach einem Treffen mit dem emiratischen Präsidenten Muhammad bin Zayed in München bekannt gegeben. Das Geld soll unter anderem in Luft- und Raumfahrt, künstliche Intelligenz und Verteidigung fließen. In Deutschland gibt's viele Ungerechtigkeiten, sagt ein Sonderberichterstatter der Vereinten Nationen. Als Beispiel nennt er, dass Frauen im Schnitt 16% weniger als Männer verdienen, ein größerer Unterschied als in fast allen anderen Industriestaaten. Generell ist laut dem Sonderberichterstatter wirtschaftliche Ungleichheit ein großes Problem in Deutschland. Das trifft laut ihm auch Kinder, Einwanderer, Ostdeutsche, Ruhrgebietler und Menschen mit Behinderung.
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18: Da ist ja wirklich für alle was dabei. In Nordbayern Sonne und Wolken im Mix. In der Oberpfalz bleibt's dicht bewölkt, meistens aber trocken. 19 bis 24 Grad. In Ober- und in Niederbayern dichte Wolken, immer wieder etwas Regen. In Schwaben und im nördlichen Oberbayern bleibt's beim Sonne-Wolken-Mix. Bei 17 bis 22 Grad. Alles klar? Der Arabella Bayern-Wettertrend morgen am Samstag. Freundlich Sonne und Wolken bei 25 Grad. Am Sonntag erstmal freundlich, später dann regnerisch bei ähnlichen Maxiwerten.
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2: Schönen Feierabend, Andi hier aus der Arabella Bayern Verkehrszentrale mit den wichtigsten Verkehrshinweisen aktuell für euch in Bayern. Viele Unfälle zum Feierabend, dementsprechend auch viele Staus, zum Beispiel auf der A3 Frankfurt Richtung Würzburg zwischen Seligenstädter Dreieck und Goldbach. 12 Kilometer steht ihr da gerade und eine Stunde mehr müsst ihr einplanen. Dann nochmal die A3, diesmal aber Passau Richtung Nürnberg. Zwischen Beratshausen und Parsberg ist die komplette Richtungsfahrbahn aktuell gesperrt. Da brennt ein Auto. Durch den Rauch sieht man relativ schlecht und in dem Stau dahinter bitte unbedingt an die Rettungsgasse denken. Der Stau ist inzwischen 10 Kilometer lang zwischen Laber und Parsberg und auch hier braucht ihr eine Stunde länger. Fast 40 Minuten verliert ihr auf der A8 aktuell, München Richtung Salzburg zwischen Siegsdorf West und Anger 9 Kilometer Stau und dann haben wir nochmal 12 Kilometer auf der A9 München Richtung Nürnberg zwischen Manching und Denkendorf. Hier ist es auch über eine halbe Stunde, die ihr mehr einplanen müsst. Gute Fahrt und alle aktuellen Staus auch immer in der kostenlosen Arabella Bayern App.
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18: Ihr wollt gut gelaunt in Richtung Wochenende starten, dann habe ich genau das Richtige für euch. Schick und good times. Achso, ihr wollt entspannt ins Wochenende starten, dann habe ich genau das Richtige für euch. Extreme, more than words. Ach so, ihr wollt mit einem absoluten 80er-Klassiker ins Wochenende starten? Dann habe ich auch das Richtige für euch. David Bowie, Absolute Beginners. Das alles jetzt gleich für euch, hier auf Arabella Bayern.

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1: Ich bin so froh, wenn am Montag mal wieder alle in der Firma sind. Schreibt die Mona aus Kitzingen in Unterfranken über arabella-bayern.de. Es sind immer ein paar im Urlaub und die wenigen, die wir seit Wochen den Laden am Laufen halten, kommen mittlerweile wie Zombies daher. Zum Glück ist bald Wochenende. Und für unsere ganzen Zombies, in Klammer meine Kollegen, schreibt sie, sehr schön, wünsche ich mir All You Zombies von den Hooters.

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9: Meistens bleibt's trocken heute Nachmittag und Richtung Abend, aber halt nicht überall. In Nordbayern Sonne und Wolken im Mix, in der Oberpfalz sind die Wolken dichter und in Teilen Ober- und Niederbayerns dichte Wolken. Und da kann es tatsächlich nochmal regnen. Im Allgäu und in Teilen Oberbayerns dann wiederum ein Sonne-Wolken-Mix und es bleibt trocken bei 17 bis 22 Grad. Der Arabella Bayern Wettertrend. Morgen wird es deutlich freundlicher bis 25 Grad. Am Sonntag zwar ähnliche Temperaturen, aber ein klares Solala. Erstmal noch ganz nett. Später ziehen Wolken mit Regen auf.
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10: Schönen Feierabend, Andi hier aus der Arabella Bayern Verkehrszentrale mit den wichtigsten Verkehrshinweisen aktuell für euch in Bayern. Es gab einige Unfälle heute zum Feierabend hin, dementsprechend auch viele und lange Staus. Und wir schauen drauf auf den längsten aktuell auf der A3 Passau Richtung Nürnberg. Auch hier hat es gekracht zwischen Beratshausen und Parsberg. Da ist aktuell noch die komplette Richtungsfahrbahn gesperrt. Da brennt ein Auto, dementsprechend auch viel Rauch und ja, ihr seht relativ schlecht. In dem Stau, 11 Kilometer ist er lang, bitte unbedingt an die Rettungsgasse denken und hier mehr Zeit einplanen, um genau zu sein, eine Stunde. Über eine halbe Stunde verliert ihr gerade auf der A8 München Richtung Salzburg zwischen Siegsdorf West und Anger. 9 Kilometer Stau hier und 10 Kilometer Stau haben wir noch auf der A9 München Richtung Nürnberg zwischen Manching und Denkendorf. Auch hier verliert ihr ungefähr 35 Minuten. Gute Fahrt, ganz viel Geduld und alle aktuellen Staus auch immer in der kostenlosen Arabella Bayern App.
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Die 90er, Christina Aguilera, ihr großer Durchbruch, Genie in a Bottle auf Arabella Bayern. Mal angenommen, ihr geht auf einer Party so leicht bis mittelschwer angetrunken auf jemanden zu und wollt mal so richtig Tacheles reden. Das geht immer nach hinten los, immer. Aber genau sowas macht der Legende nach John Taylor, der Bassist von Duran Duran. Der trifft auf einer Party zufällig auf den Filmproduzenten Albert R. Broccoli. Das ist der, der diese James-Bond-Filme immer produziert. Und der Musiker lallt den Produzenten an und fragt, wann der endlich mal jemand Vernünftigen für einen James-Bond-Titelsong hernimmt. Und normalerweise ist das Gespräch an so einer Stelle beendet, vollkommen klar. Aber Broccoli ist cool und holt die Band mit ins Boot. Und dann entsteht A View to a Kill, der Titelsong zum James-Bond-Film A View to a Kill im Angesicht des Todes mit Schauspieler Roger Moore. Und dieser Song ist damals wie heute eine absolute Sensation, vor allem live.

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14: Ich bin Helen Martin. Am Dienstag geht für rund 1,8 Millionen Schülerinnen und Schüler in Bayern die Schule wieder los. Neu sind in diesem Schuljahr zusätzliche Prüfungsformate. Kultusministerin Stolz.
15: Man kann sich das in Deutsch so vorstellen, dass bei einer Schulaufgabe schon mal ein Zwischenergebnis eingereicht wird. Man bekommt ein Feedback und überarbeitet dann nochmal aufgrund des Feedbacks. Und dann werden eben beide Teile auch bewertet. Also insbesondere auch die Frage, wie bin ich mit diesem Feedback umgegangen?
14: Obwohl die Lage bei den Lehrkräften angespannt bleibt, soll der Unterricht laut Stolz stabil gesichert sein. Mehr Wohnungen, bezahlbare Mieten und Immobilien. Das ist das Ziel von Bund und Ländern. Die wollen dazu das Bauen in Deutschland einfacher und günstiger machen. Zum Beispiel sollen bestimmte Standards und Vorschriften überprüft werden. Die Bauminister der Länder haben bei der Konferenz mit Bundesbauministerin Huberts aber auch kritisiert, dass das Wohngeld gekürzt werden soll. Dadurch könnten über 380.000 Haushalte aus dem Wohngeldbezug fallen. Fast 3000 Menschen sind bei den islamistischen Terroranschlägen am 11. September 2001 ums Leben gekommen. Heute, zum 25. Jahrestag, wurde auf mehreren Veranstaltungen der Opfer gedacht. Am Ground Zero in New York haben Angehörige die Namen der Getöteten vorgelesen. Dazu gab es mehrere Schweigeminuten, die an die Einschläge der Flugzeuge und den Einsturz der Zwillingstürme erinnert haben. Zum ersten Mal wurde auch gesondert der Menschen gedacht, die später an den gesundheitlichen Folgen der Anschläge gestorben sind. Und dann noch zum Fußball. Da startet heute der dritte Spieltag in der Bundesliga. Union Berlin empfängt Schalke. Anstoß ist um 20.30 Uhr. Und zum Tennis, da ist Alexander Zverev im Halbfinale der US Open gefordert. Gegner ist der Russe Karen Khachanov. Los geht's um 21 Uhr deutscher Zeit.
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16: Meistens bleibt's trocken heute Nachmittag, es sei denn, ihr seid in so einem kleinen Streifen zwischen Ober- und Niederbayern unterwegs. Da kann es gebietsweise mal kurz tröpfeln. Davon abgesehen, meist ein schöner Sonne-Wolken-Mix, wobei die Wolken in der Oberpfalz dichter sind. 17 bis 22 Grad in der Spitze. Der Arabella Bayern-Wettertrend morgen recht freundlich bis 25 Grad. Ähnliche Maxi-Werte auch am Sonntag, da am Anfang auch mal noch ganz okay. Später ziehen allerdings aus Richtung Nordwesten dichte Wolken rein und die bringen Regen mit sich.
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5: Schönen Feierabend, Andi, hier aus der Arabella Bayern Verkehrszentrale mit den wichtigsten Verkehrshinweisen aktuell für euch in Bayern. Und schau mal drauf, es wird langsam ruhiger auf Bayerns Autobahnen. Die längsten Staus, die wir jetzt noch haben, die habe ich für euch auf der A8 München Richtung Salzburg zwischen Traunstein, Siegsdorf, Ost und Anger. 8 Kilometer Stau sind es hier und ihr braucht über eine halbe Stunde länger. Dann nochmal 20 Minuten, die ihr verliert auf der A9 München Richtung Nürnberg zwischen Manching und Denkendorf. 7 Kilometer Stau und wenn ihr auf der A93 Regensburg Richtung Weiden unterwegs seid, dann da auf jeden Fall mehr Zeit einplanen. Fast eine Stunde zwischen Schwandorf Mitte und Nabburg. 5 Kilometer steht da gerade alles. Gute Fahrt, ganz viel Geduld im Feierabendverkehr und die aktuellen Staus, die findet ihr aber auch immer in der kostenlosen Arabella Bayern App.
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16: Die Sommerferien biegen auf die Zielgerade bei uns in Bayern, also unternehmen wir dringend noch was raus in die Natur. Ein wunderschönes Naturereignis, das ihr besichtigen könnt bei uns in Bayern, gleich nach den Eagles, nach Us 3 und hier ist Effa David und Words.

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1: Jetzt zum Sommerferienendspurt nochmal raus in die Natur. Weg vom Handy, weg vom Stress. Das geht sehr, sehr schön im Oberpfälzer Wald. Ein Weg führt euch da zum Mogelbachwasser.

Also, es gibt die 4-Stunden-Tour für die Ausdauernden unter euch. Start bei Neu-Alpenreuth, dann über den Weg Wasserfall und Waldkapelle. Oder ihr parkt in Altmogel und lauft dann ganz entspannt eine Viertelstunde rüber zum Wasserfall. So oder so, ganz viel Spaß wünsche ich euch. Raus in die Natur, es lohnt sich in jedem Fall. Und das ist Herbert Grönemeyer mit Flugzeuge im Bauch auf Arabella Bayern.

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5: Meistens ein schöner Sonne-Wolken-Mix und überwiegend bleibt's auch trocken. Nur so in einem kleinen Streifen zwischen Ober- und Niederbayern kann's am Nachmittag noch mal kurz etwas tröpfeln. Das liegt daran, dass da die Wolken etwas dichter sind. Auch in der Oberpfalz kommen die Wolken dichter her, aber da bleibt es trocken. 17 bis 22 Grad. Der Arabella Bayern Wettertrend morgen am Samstag fast im gesamten Freistaat freundlich sonnig 25 Grad. Der Sonntag erstmal noch genauso, später ziehen am Nachmittag dichte Wolken auf und dann regnet's vielerorts.
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6: Schönen Feierabend, Andi hier aus der Arabella Bayern Verkehrszentrale mit den wichtigsten Verkehrshinweisen aktuell für euch in Bayern zum Feierabend und zum Start ins Wochenende. Schau mal drauf auf die A8 München Richtung Salzburg zwischen Traunstein, Siegsdorf Ost und Anger. 7 Kilometer steht ihr da aktuell und eine halbe Stunde müsst ihr mehr einplanen. Fast 20 Minuten verliert ihr auf der A9 München Richtung Nürnberg zwischen Ingolstadt Süd und Denkendorf. Und dann habe ich noch was von der A99, der Westumfahrung Richtung Lindau zwischen München Neuherberg und München Ludwigsfeld. Steht auf 5 Kilometern gerade alles. Eine halbe Stunde braucht ihr da länger. Gute Fahrt und alle aktuellen Staus auch immer in der kostenlosen Arabella Bayern App.
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Mechanics over my shoulder. Der Mann mit der goldenen Stimme. Eine Art nationaler Schatz. Wenn britische BBC-Kollegen immer über Paul Carrack gesprochen haben, dann waren die eigentlich immer in Superlativen unterwegs. Aber der hat auch eine Ausstrahlung, einen Klang in der Stimme. Mal soulig, mal poppig, mal rockig. Kein Wunder, hat er so im Laufe der Jahre und Jahrzehnte mit praktisch allen Großen im Musikgeschäft zusammengearbeitet und besonders für Furore gesorgt hat er als Sänger von Mike and the Mechanics von 85 bis 2005. Unter anderem eben auch bei Over My Shoulder. Arabella Bayern, das ist Bayerns Musiksender. Ich bin Uli Florl, wünsche euch einen schönen Freitagabend und hier sind Dance with a Stranger, The Invisible Man. So nice.

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5: Ich bin Helen Martin. Die Bundesanwaltschaft hat 7 mutmaßliche Hamas-Mitglieder angeklagt. Sie sollen Waffen und Munition für einen Anschlag in Deutschland oder Österreich beschafft haben. Ziele sollten Israelis, Juden oder Israel-Unterstützer sein. Geplant war das Ganze offenbar rund um den 2. Jahrestag des Hamas-Überfalls auf Israel, also letztes Jahr. Die Verdächtigen sitzen teils seit Monaten in Untersuchungshaft. Deutschland muss mehr machen, um gegen Ungerechtigkeiten in der Gesellschaft vorzugehen. Zu diesem Schluss kommt der UN-Sonderberichterstatter Surya Deva. Der kritisiert vor allem die wirtschaftliche Ungleichheit, die insbesondere Frauen, Einwanderer, Geflüchtete oder auch Menschen mit Behinderung treffe. Deva fordert zum Beispiel mehr Geld für bezahlbare Kinderbetreuung, Frauenhäuser und für die Erneuerung veralteter Infrastruktur. Jetzt am Wochenende könnte es auf den Straßen in Bayern richtig voll werden, denn es ist das letzte Ferienwochenende. Der ADAC rechnet deshalb mit einem starken Rückreiseverkehr, vor allem auf den Routen aus dem Süden und von den Küsten her. Besonders viel Stau kann es demnach unter anderem auf der A3, der A8, der A9 und generell rund um München geben. Dazu kommt, dass auch in Baden-Württemberg die Ferien zu Ende gehen, plus noch die ganzen Wochenendausflügler. Fußballvereine sollen in Zukunft selbst mitzahlen, wenn ihre Spiele der Polizei besonders viel Arbeit machen. Der DFB will die Kosten für Hochrisikospiele künftig mindestens teilweise auf die Heimvereine abwälzen. DFB-Präsident Neuendorf ist eigentlich dagegen, weil aber Bremen und künftig auch das Saarland die Vereine bei Mehrkosten zur Kasse bitten, hat der DFB diesen Grundsatzbeschluss gefasst.
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6: Freitagabend, endlich Feierabend und ab ins wohlverdiente Wochenende. Die Nacht wird bei uns in Bayern ganz entspannt, teils klar, teils wolkig und trocken. Später kann sich stellenweise so ein bisschen Nebel bilden, vor allem an der Donau zwischen Regensburg und Passau. Es kühlt ordentlich ab auf 12 bis frische 5 Grad. Morgen am Samstag schaut es dann richtig freundlich aus. Ein schöner Mix aus Sonnenwolken, trocken und angenehm 20 bis 25 Grad. Der Sonntag geht nett los, dann ziehen die Wolken aber auf und es regnet vereinzelt.
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6: Zuckerro und Paul Young, Chris Norman und Susi Quattro, gleich 2 Duos in der nächsten Viertelstunde. Und Billy Idol mit Moni Moni, mit dem starten wir jetzt in diese neue Stunde und ins Wochenende hoffentlich für euch. Es ist 7:15 Uhr, ich bin Cora Weidner, ich wünsche euch einen wunderschönen Freitagabend auf Bayerns Musiksender. Hey.

0: Geboren als Kenneth Reginald Dwight. Und bekannt als Elton John.
1: Hi, this is Elton John. And you can tell everybody.
0: This is the song. Er besitzt mehr als 1000 Brillen. Und hat in seiner Karriere mehr als 3500 Konzerte in mehr als 80 Ländern gegeben. Ladies and gentlemen, Mr. Elton John. Der stolze Besitzer von 5 Grammys und 3 Oscars.
2: And the Oscar goes to Elton John. Can you
0: feel the love? Elton John. Jetzt mit Can You Feel the Love Tonight auf Arabella Bayern, Bayerns Musiksender.

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4: Jetzt aber Beine hoch, Couch ansteuern und tief durchschnaufen nach dieser Arbeitswoche. Die Nacht meint's gut mit uns. Weitgehend bleibt's trocken. Ein paar Wolkenfelder und stellenweise Nebel, besonders entlang der Donau. Temperaturen gehen aber runter auf 12 bis 5 Grad in manchen Alpentälern. Der Samstagmorgen, der wird dann ein Träumchen für alle Ausflugspläne. Viel Sonne im Wechsel mit harmlosen Wolken, kein Regen, 20 bis 25 Grad im Freistaat. Am Sonntag dann aber bitte die Regenjacke einpacken. Ab Mittag wird's von Nordwesten her nass und windig, auf den Bergen sogar stürmisch.
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3: Ich bin Helen Martin. Jeder und jeder weiß wahrscheinlich, was er oder sie heute vor 25 Jahren gemacht hat. Denn es ist der Jahrestag der islamistischen Terroranschläge vom 11. September. Zu diesem Anlass gab es in den USA diverse Gedenkveranstaltungen, vor allem an den Orten, die damals angegriffen wurden. Am Ground Zero in New York zum Beispiel wurden die Namen aller fast 3000 Getöteten vorgelesen. Dazu gab es mehrere Schweigeminuten, die an die Einschläge der Flugzeuge und den Einsturz der Zwillingstürme des World Trade Centers erinnert haben. Noch in diesem Jahr will Bundesbildungsministerin Prien Vorschläge machen, wie Kinder und Jugendliche besser vor den Gefahren von Instagram, TikTok und Co. geschützt werden können. Heute hat die CDU-Politikerin den entsprechenden Abschlussbericht einer Kommission zu dem Thema entgegengenommen. Die Experten empfehlen zum Beispiel eine Mindestaltersgrenze von 13 Jahren oder auch Beschränkungen für einzelne Social-Media-Angebote, je nach Risiko. Nach dem AfD-Wahlsieg in Sachsen-Anhalt hat die Vorsitzende der israelitischen Kultusgemeinde München und Oberbayern, Charlotte Knobloch, eine Morddrohung bekommen. Sie hat deshalb ihre Teilnahme an einer Veranstaltung abgesagt. Ein Zeuge hatte die Drohung gestern auf einer Parkbank im Englischen Garten in München entdeckt. Da war auch konkret auf die AfD Bezug genommen worden. Der Staatsschutz ermittelt. Schauen wir noch zum Fußball. Da eröffnen Union Berlin und Schalke den dritten Spieltag in der Bundesliga. Anpfiff ist um 20.30 Uhr. Und zum Tennis. Da will sich Alexander Zverev ab 21 Uhr unserer Zeit ins Finale der US Open spielen. Pia Wegner berichtet.
4: Im Halbfinale wartet der Russe Karen Khachanov. Gegen den hat Zverev 6 der bisherigen 9 Duelle gewinnen können. Und einen dieser Siege holte er 2021 in Tokio. Da gewann Zverev das Olympiafinale und holte Gold. Nach dem Aus von Titelverteidiger Carlos Alcaraz gilt er jetzt als großer Favorit auf den Titel in New York.
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5: Was für ein schöner Start ins Wochenende. Genießt euren Abend. Das Wetter spielt heute Nacht auch voll mit. Es bleibt trocken bei einem Mix aus Sternenhimmel und lockeren Wolken. Aufpassen müsst ihr später nur auf Nebelfelder, vor allem an der Donau. Die Tiefstwerte liegen in der Nacht zwischen 12 und 5 Grad. Morgen erwartet uns dann ein sehr, sehr freundlicher Samstag. Trocken wird, sonnig, lockere Wolken und feine 20 bis 25 Grad. Der Sonntag, der startet noch ganz gut, bringt dann aber relativ schnell viel Regen über Bayern.
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5: Kurz nach 8 auf Bayerns Musiksender am Freitagabend. Bestes Gefühl, wenn die Arbeitswoche so langsam geschafft ist, oder? Und das Wochenende läuten wir ein mit 70ern, 80ern und 90ern. Whitesnake habe ich in der Playlist gleich für euch. Boyzone und jetzt aber erstmal Bronzegebiet mit Why?

0: Noch eine Dreiviertelstunde, dann knipsen viele Städte bei uns in Bayern das Licht aus. Heute ist Earth Night. Ab 21 Uhr wird unnötige Beleuchtung für die komplette Nacht bei uns im Freistaat abgeschaltet. Wie zum Beispiel jetzt ein kleines Beispiel in Fürth an den Kirchen oder auch am Rathaus. Ein riesiger Schritt gegen die Lichtverschmutzung aber, der vor allem nachtaktiven Tieren und Insekten hilft. Falls ihr daheim mitmachen wollt, schaltet jetzt einfach die Deko oder auch die Gartenlichter draußen ab oder zieht drinnen die Vorhänge zu. Ich wünsche euch einen schönen Abend hier auf Bayerns Musiksender. Das ist Double mit The Captain of Her Heart.
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1: Macht's euch gemütlich. Heute Abend, die Arbeitswoche ist rum. Durch die Nacht kommen wir ruhig und trocken. Ab und zu funkeln die Sterne durch die Wolken. Später wird's stellenweise neblig, vor allem Donau auf und abwärts zwischen Regensburg und Passau. Die Luft kühlt ab auf 12 bis frische 5 Grad runter. Morgen zum Samstag gibt's dann bestes Bayernwetter. Trocken, Sonne-Wolken-Mix und 20 bis 25 Grad. Der Sonntag, der hält sich anfangs noch wacker, bevor von Nordwesten her Schmuddelwetter mit Regen und teilweise Wind anrollt.
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Mit den Pet Shop Boys und Dusty Springfield geht's durch diesen Freitagabend. What have I done to deserve this? Und der nächste Track, der macht mich irgendwie manchmal so ein bisschen melancholisch. Ich weiß auch nicht, der hat so ein bisschen Bittersweetness drin. Bittersweet Symphony von The Verve hier auf Arabella Bayern. Ich wünsche euch einen schönen Freitagabend.

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1: Ich bin Helen Martin. Ohne Rentenreform drohen höhere Beiträge und gekürzte Renten. Davor hat Arbeitsministerin Baas im Bundestag gewarnt. Wer nach 45 Jahren abschlagsfrei in Rente gehen will, soll trotz der Reform Vertrauensschutz bekommen. Die Union steht hinter dem Plan. Kritik kommt von AfD, Grünen und Linken und sogar aus der eigenen Koalition. Heute ist der 25. Jahrestag der Terroranschläge vom 11. September 2001. Deshalb gab es in den USA diverse Gedenkveranstaltungen, vor allem an den Orten, die damals angegriffen wurden, als islamistische Terroristen 4 Flugzeuge entführt hatten. Tina Eck berichtet aus den USA.
2: Präsident Trump sprach bei einer Gedenkveranstaltung am Pentagon. Man müsse im Terrorkampf stark und entschlossen bleiben, sagte er. An Ground Zero in New York war Trump mit seiner politischen Rede nicht willkommen. Dort gab es Schweigeminuten, Musik, Gesang, Glockenläuten und das traurige Verlesen der Namen tausender Opfer.
1: Die Vereinigten Arabischen Emirate wollen 10 Milliarden Euro in Bayern investieren. Das Abkommen hat Ministerpräsident Söder nach einem Treffen mit dem emiratischen Präsidenten Muhammad bin Zayed in München bekannt gegeben. Das Geld soll unter anderem in Luft- und Raumfahrt, künstliche Intelligenz und Verteidigung fließen. Und dann schauen wir noch zur zweiten Fußball-Bundesliga. Da bleibt der 1. FC Nürnberg weiter ungeschlagen. Daheim hat der Club 2:1 gegen Hannover gewonnen. Somit hat das Team von Miro Klose wieder vorübergehend die Tabellenführung übernommen. Und auch Darmstadt und Bielefeld haben sich 2:1 getrennt.
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3: Freitagabend, endlich Feierabend und ab ins wohlverdiente Wochenende. Die Nacht wird bei uns in Bayern ganz entspannt, teils klar, teils wolkig und trocken. Später kann sich stellenweise so ein bisschen Nebel bilden, vor allem an der Donau zwischen Regensburg und Passau. Es kühlt ordentlich ab auf 12 bis frische 5 Grad. Morgen am Samstag schaut es dann richtig freundlich aus. Ein schöner Mix aus Sonnen, Wolken, trocken und angenehm 20 bis 25 Grad. Der Sonntag geht nett los, dann ziehen die Wolken aber auf und es regnet vereinzelt.
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3: Es ist kurz nach 21 Uhr. Cora Weidner hier am Mikro für euch. Servus. Ach, wenn ich jetzt schon auf die Playlist schaue, da sind einer meiner Lieblingssongs drauf. Extra für euch zusammengestellt. Seal, Kiss from a Rose, der geht direkt ins Herz. Dann einer von Earth, Wind and Fire, September, der macht so gute Laune, der lässt uns einfach gut fühlen. Und Nick Kershaw bringt uns jetzt erstmal in die neue Stunde. Das ist The Riddle auf Bayerns Musiksender.

0: Na, habt ihr schon Pläne für morgen? Falls ihr noch die perfekte Idee für einen Wochenendausflug sucht, in ganz Bayern neigt sich der Almsommer dem Ende zu und überall wird traditionell der Almabtrieb gefeiert. Richtig spektakulär wird's morgen Mittag in Mittenwald in Oberbayern. Da verlassen die Mittenwalder Schafe ihre Sommerweide in den Bergen. Ab 12 Uhr zieht die gesamte Herde durch den Ort. Philipp Golka von der Touristinfo Mittenwald.
1: Wenn wir davon 500-600 Schafen reden, die im Endeffekt den Almsommer oben verbracht haben, dann sind die allermeisten bei diesem Almtrieb mit dabei. Also mehrere hundert Schafe, die an einem vorbeiziehen. Und dann gehe ich halt mit und dann ist das Fest hinten mit der Stimmung, die einen noch ein bisschen länger zum Bleiben veranlasst.
0: Besser kann man es gar nicht auf den Punkt bringen. Wenn ihr euch das bayerische Brauchtum live anschauen wollt, morgen ab 12 Uhr geht's in Mittenwald los. Verbindet es am besten gleich mit einer schönen Spätsommerwanderung oder einer Brotzeit auf der Hütte.

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4: Jetzt aber Beine hoch, Couch ansteuern und tief durchschnaufen nach dieser Arbeitswoche. Die Nacht meint's gut mit uns. Weitgehend bleibt's trocken. Ein paar Wolkenfelder und stellenweise Nebel, besonders entlang der Donau. Temperaturen gehen aber runter auf 12 bis 5 Grad in manchen Alpentälern. Der Samstagmorgen, der wird dann ein Träumchen für alle Ausflugspläne. Viel Sonne im Wechsel mit harmlosen Wolken, kein Regen, 20 bis 25 Grad im Freistaat. Am Sonntag dann aber bitte die Regenjacke einpacken. Ab Mittag wird's von Nordwesten her nass und windig, auf den Bergen sogar stürmisch.
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2: Ich bin Gregor Jose Moser. Jeder und jede weiß wahrscheinlich, was er oder sie heute vor 25 Jahren gemacht hat, zumindest wenn man da schon alt genug war. Denn es ist der Jahrestag der islamistischen Terroranschläge vom 11. September 2001. Zu diesem Anlass gab es in den USA diverse Gedenkveranstaltungen, vor allem an den Orten, die damals angegriffen wurden. Am Ground Zero in New York zum Beispiel wurden die Namen aller fast 3000 Getöteten vorgelesen. Nicht gerade gerecht geht es in Deutschland zu, das zeigt eine Studie der Vereinten Nationen. Da heißt es, dass vor allem Frauen, Kinder, Ostdeutsche, Einwanderer und Menschen mit Behinderungen benachteiligt sind. Mehr dazu von Tanja Wagner.
3: Die Einkommens- und Vermögensungleichheit in Deutschland hat seit den 2010er Jahren deutlich zugenommen, heißt es in dem Bericht. Frauen beispielsweise verdienen hierzulande durchschnittlich 16% weniger als Männer. Deutschland müsse mehr Geld in die Kinderbetreuung stecken und die veraltete Infrastruktur erneuern. Dafür sollten Reiche etwa über die Erbschaftssteuer stärker eingebunden werden.
2: Jetzt am Wochenende könnte es auf den Straßen in Bayern richtig voll werden, denn es ist das letzte Ferienwochenende. Der ADAC rechnet deshalb mit einem starken Rückreiseverkehr, vor allem auf den Routen aus dem Süden und von den Küsten her. Besonders viel Stau kann es demnach unter anderem auf der A3, der A8, der A9 und generell rund um München geben. Und dann schauen wir noch zur zweiten Fußball-Bundesliga. Da bleibt der erste FC Nürnberg weiter ungeschlagen. Daheim hat der Klub 2:1 gegen Hannover gewonnen. Somit hat das Team von Miro Klose wieder vorübergehend die Tabellenführung übernommen. Und auch Darmstadt und Bielefeld haben sich 2:1 getrennt.
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2: Es ist in der kommenden Nacht höchstens leicht bewölkt, teilweise wird's neblig. Das Ganze bei Tiefstwerten zwischen 11 und 4 Grad. Morgen wechseln sich Sonne und harmlose Wolken ab. Vor allem im Süden gibt strahlenden Sonnenschein bei 19 bis 25 Grad. Am Sonntag sind dann wieder mehr Wolken unterwegs, dann kann es auch wieder regnen und gewittern.
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1: Es ist in der kommenden Nacht höchstens leicht bewölkt, teilweise wird's neblig. Das Ganze bei Tiefstwerten zwischen 11 und 4 Grad. Morgen wechseln sich Sonne und harmlose Wolken ab. Vor allem im Süden gibt strahlenden Sonnenschein bei 19 bis 25 Grad. Am Sonntag sind dann wieder mehr Wolken unterwegs, dann kann es auch wieder regnen und gewittern.
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1: Ich bin Gregor Jose Moser. Wie gerecht ist Deutschland? Mit dieser Frage hat sich der Menschenrechtsrat der Vereinten Nationen beschäftigt. In dem Bericht kommt der zuständige UN-Sonderberichterstatter zum Ergebnis, dass die Ungerechtigkeit in Deutschland wächst. So seien Einkommen und Vermögen deutlich ungleichmäßiger verteilt als noch vor einigen Jahren. Das geht demnach vor allem zulasten von Frauen, Kindern, Einwanderern und Menschen mit Behinderung. Ein Vorschlag des Menschenrechtsrats ist es, die Erbschaftssteuer anzuheben. Heute ist der 25. Jahrestag der Terroranschläge vom 11. September 2001. Deshalb gab es in den USA diverse Gedenkveranstaltungen, vor allem an den Orten, die damals angegriffen wurden, als islamistische Terroristen 4 Flugzeuge entführt hatten. Tina Eck berichtet aus den USA.
2: Präsident Trump sprach bei einer Gedenkveranstaltung am Pentagon. Man müsse im Terrorkampf stark und entschlossen bleiben, sagte er. An Ground Zero in New York war Trump mit seiner politischen Rede nicht willkommen. Dort gab es Schweigeminuten, Musik, Gesang, Glockenläuten und das traurige Verlesen der Namen tausender Opfer.
1: Nach dem AfD-Wahlsieg in Sachsen-Anhalt hat die Vorsitzende der israelischen Kultusgemeinde München und Oberbayern, Charlotte Knobloch, eine Morddrohung bekommen. Sie hat deshalb ihre Teilnahme an einer Veranstaltung abgesagt. Ein Zeuge hatte die Drohung gestern auf einer Parkbank im Englischen Garten in München entdeckt. Da war auch konkret auf die AfD Bezug genommen worden. Der Staatsschutz ermittelt nun. Freitagabend heißt auch Fußball-Bundesliga. Zum Auftakt des 3. Spieltags hat Schalke bei Union Berlin mit 3:1 gewonnen. Es ist der erste Sieg seit der Rückkehr in die 1. Bundesliga. Und in Liga 2 hat Nürnberg Hannover daheim mit 2:1 geschlagen. Und auch Darmstadt schlug Bielefeld mit 2:1.
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1: Es ist in der kommenden Nacht höchstens leicht bewölkt, teilweise wird's neblig. Das Ganze bei Tiefstwerten zwischen 11 und 4 Grad. Morgen wechseln sich Sonne und harmlose Wolken ab. Vor allem im Süden gibt strahlenden Sonnenschein bei 19 bis 25 Grad. Am Sonntag sind dann wieder mehr Wolken unterwegs, dann kann's auch wieder regnen und gewittern.
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4: Es ist in der kommenden Nacht höchstens leicht bewölkt, teilweise wird's neblig. Das Ganze bei Tiefstwerten zwischen 11 und 4 Grad. Morgen wechseln sich Sonne und harmlose Wolken ab. Vor allem im Süden gibt strahlenden Sonnenschein bei 19 bis 25 Grad. Am Sonntag sind dann wieder mehr Wolken unterwegs, dann kann's auch wieder regnen und gewittern.
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1: Ich bin Gregor Jose Moser. Wie gerecht ist Deutschland? Mit dieser Frage hat sich der Menschenrechtsrat der Vereinten Nationen beschäftigt. In dem Bericht kommt der zuständige UN-Sonderberichterstatter zum Ergebnis, dass die Ungerechtigkeit in Deutschland wächst, so seien Einkommen und Vermögen deutlich ungleichmäßiger verteilt als noch vor einigen Jahren. Das geht demnach vor allem zulasten von Frauen, Kindern, Einwanderern und Menschen mit Behinderung. Ein Vorschlag des Menschenrechtsrats ist es, die Erbschaftssteuer anzuheben. Heute ist der 25. Jahrestag der Terroranschläge vom 11. September 2001. Deshalb gab es in den USA diverse Gedenkveranstaltungen, vor allem an den Orten, die damals angegriffen wurden, als islamistische Terroristen 4 Flugzeuge entführt hatten. Tina Eck berichtet aus den USA.
2: Präsident Trump sprach bei einer Gedenkveranstaltung am Pentagon. Man müsse im Terrorkampf stark und entschlossen bleiben, sagte er. An Ground Zero in New York war Trump mit seiner politischen Rede nicht willkommen. Dort gab es Schweigeminuten, Musik, Gesang, Glockenläuten und das traurige Verlesen der Namen tausender Opfer.
1: Nach dem AfD-Wahlsieg in Sachsen-Anhalt hat die Vorsitzende der israelischen Kultusgemeinde München und Oberbayern, Charlotte Knobloch, eine Morddrohung bekommen. Sie hat deshalb ihre Teilnahme an einer Veranstaltung abgesagt. Ein Zeuge hatte die Drohung gestern auf einer Parkbank im Englischen Garten in München entdeckt. Da war auch konkret auf die AfD Bezug genommen worden. Der Staatsschutz ermittelt nun. Freitagabend heißt auch Fußball-Bundesliga. Zum Auftakt des dritten Spieltags hat Schalke bei Union Berlin mit 3:1 gewonnen. Es ist der erste Sieg seit der Rückkehr in die erste Bundesliga. Und in Liga 2 hat Nürnberg Hannover daheim mit 2:1 geschlagen. Und auch Darmstadt schlug Bielefeld mit 2:1.
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1: Höchstens leicht bewölkt ist es aktuell, teilweise neblig, das Ganze bei Tiefstwerten in Bayern zwischen 11 und 4 Grad. Tagsüber wechseln sich Sonne und harmlose Wolken ab, vor allem im Süden gibt strahlenden Sonnenschein bei 19 bis 25 Grad. Am Sonntag sind dann wieder mehr Wolken unterwegs, dann kann es auch wieder regnen und gewittern.
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1: Höchstens leicht bewölkt ist es aktuell, teilweise neblig. Das Ganze bei Tiefstwerten in Bayern zwischen 11 und 4 Grad. Tagsüber wechseln sich Sonne und harmlose Wolken ab. Vor allem im Süden gibt es strahlenden Sonnenschein bei 19 bis 25 Grad. Am Sonntag sind dann wieder mehr Wolken unterwegs. Dann kann es auch wieder regnen und gewittern.
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1: Ich bin Gregor Jose Moser. Cash only. Damit soll in Geschäften und Restaurants bald Schluss sein. Finanzminister Klingbeil will Unternehmen verpflichten, neben Bargeld auch mindestens eine digitale Bezahlmöglichkeit anzubieten. Zoe Tassovali mit den Details.
2: Der Handelsverband sagt, gerade kleine Läden müssten Geräte anschaffen und Gebühren zahlen und hätten am Ende mehr Bürokratie. Ganz anders sehen das Fachleute vom Handelsforschungsinstitut Köln. Viele Kunden erwarten Kartenzahlungen inzwischen einfach. Trotzdem bleibe Bargeld gerade für ältere Menschen wichtig. Deshalb hält das Institut die Wahl zwischen beiden für sinnvoll.
1: Mehr Wohnungen, bezahlbare Mieten und Immobilien, das ist das Ziel von Bund und Ländern. Die wollen dazu das Bauen in Deutschland einfacher und günstiger machen. Zum Beispiel sollen bestimmte Standards und Vorschriften überprüft werden. Die Bauminister der Länder haben bei der Konferenz mit Bundesbauministerin Huberts aber auch kritisiert, dass das Wohngeld gekürzt werden soll. Die Vereinigten Arabischen Emirate wollen 10 Milliarden Euro in Bayern investieren. Das Abkommen hat Ministerpräsident Söder nach einem Treffen mit dem emiratischen Präsidenten Mohammed bin Sajid in München bekannt gegeben. Das Geld soll unter anderem in Luft- und Raumfahrt, künstliche Intelligenz und Verteidigung fließen. Zum Sport. Tennisprofi Alexander Zverev hat zum zweiten Mal das Endspiel bei den US Open in New York erreicht. Der 29-Jährige gewann im Halbfinale gegen den Russen Karen Khachanov. Im Freitagabendspiel der Fußball-Bundesliga hat Schalke bei Union Berlin mit 3:1 gewonnen und in Liga 2 hat Nürnberg Hannover daheim mit 2:1 besiegt und auch Darmstadt schlug Bielefeld mit 2:1.
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1: Höchstens leicht bewölkt ist es aktuell, teilweise neblig, das Ganze bei Tiefstwerten in Bayern zwischen 11 und 4 Grad. Tagsüber wechseln sich Sonne und harmlose Wolken ab, vor allem im Süden gibt es strahlenden Sonnenschein bei 19 bis 25 Grad. Am Sonntag sind dann wieder mehr Wolken unterwegs, dann kann es auch wieder regnen und gewittern.
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1: Höchstens leicht bewölkt ist es aktuell, teilweise neblig. Das Ganze bei Tiefstwerten in Bayern zwischen 11 und 4 Grad. Tagsüber wechseln sich Sonne und harmlose Wolken ab. Vor allem im Süden gibt es strahlenden Sonnenschein bei 19 bis 25 Grad. Am Sonntag sind dann wieder mehr Wolken unterwegs. Dann kann es auch wieder regnen und gewittern.
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1: Ich bin Gregor Jose Moser. An diesem Wochenende dürfte es voll werden auf den Straßen in Bayern und auch über den Freistaat hinaus. Wegen des Ferienendes, am Dienstag beginnt ja das neue Schuljahr, rechnet der ADAC mit jeder Menge Rückreiseverkehr. Und zwar besonders auf den Routen aus dem Süden und von den Küsten. Zu den am meisten staugefährdeten Autobahnen zählt der Verkehrsclub die A3, A8, A9, A95 und A96 sowie den Autobahnring um München, die A99. Bundesjustizministerin Hubig will Vermietern künftig stärker auf die Finger klopfen, wenn sie gegen die Mietpreisbremse verstoßen. Bisher müssen sie nur zu viel gezahlte Miete zurückzahlen, das reicht Hubig aber nicht. Eine Expertengruppe prüft jetzt mögliche Bußgelder. Außerdem will die SPD-Politikerin Schlupflöcher bei Kurzzeitvermietungen und möblierten Wohnungen schließen. Ein entsprechender Gesetzentwurf liegt schon im Bundestag. Kinotickets sind teuer geworden, umso mehr lohnt sich dieses Wochenende für Kinofans und Sparfüchse. Beim sogenannten Kinofest kann man viele Kinofilme für nur 5 Euro schauen. Mehr von Ronny Thorau.
2: Mehr als 700 Kinos in ganz Deutschland machen mit beim Kinofest. Teilweise mit Sondervorstellungen von Filmklassikern, Previews kommender Filme und extra bunten Aktionen drumherum. Auch wer große Sommerblockbuster wie die Odyssey oder den neuen Spider-Man-Film oder gehypte Horrorhits wie Obsession noch nicht gesehen hat, kann das jetzt für 5 Euro.
1: Zum Sport. Tennisprofi Alexander Zverev hat zum zweiten Mal das Endspiel bei den US Open in New York erreicht. Der 29-Jährige gewann im Halbfinale gegen den Russen Karen Khachanov. Im Freitagabendspiel der Fußball-Bundesliga hat Schalke bei Union Berlin mit 3:1 gewonnen und in Liga 2 hat Nürnberg Hannover daheim mit 2:1 besiegt und auch Darmstadt schlug Bielefeld mit 2:1.
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1: Höchstens leicht bewölkt ist es aktuell, teilweise neblig, das Ganze bei Tiefstwerten in Bayern zwischen 11 und 4 Grad. Tagsüber wechseln sich Sonne und harmlose Wolken ab, vor allem im Süden gibt es strahlenden Sonnenschein bei 19 bis 25 Grad. Am Sonntag sind dann wieder mehr Wolken unterwegs, dann kann es auch wieder regnen und gewittern.
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